0: Ich bin Doc Zeitler. US-Präsident Trump hat sich mit Kreml-Chef Putin auf die Lieferung hunderttausender Tonnen Diesel geeinigt. Die USA heben dafür vorübergehend Sanktionen gegen russischen Diesel auf. Doch was bedeutet dieser Schritt für die Dieselpreise bei uns?
1: An deutschen Tankstellen werden sich die Preise durch Trumps Dieseldeal wohl kaum ändern. Das erwartet der Wirtschaftsverband Fuels und Energie. Denn in der EU gelte ja weiter ein Importverbot für russischen Diesel. Andere Ökonomen stimmen zu, auch weil die zugesagte Sofortmenge an Diesel zu gering sei, um einen großen Unterschied zu machen. Daten des Spritpreisportals Tankerkönig zeigen bisher auch keine Sprünge bei den Spritpreisen. Durch seinen Dieseldeal mit Putin erwartet US-Präsident Donald Trump wohl vor allem Auswirkungen im eigenen Land. Vor den Zwischenwahlen Anfang November steht Trump wegen der hohen Spritpreise stark unter Druck. Babette Büchner, Nachrichtenredaktion.
0: Die CDU ist aktuell in einer schwierigen Lage. Die Niederlagen bei den jüngsten Landtagswahlen haben der Partei zugesetzt. Darüber will die engere Führung ab heute sprechen. Das CDU-Präsidium trifft sich dafür zu einer zweitägigen Klausur in Berlin.
2: Nach den jüngsten Wahlschlappen wackelte ja sogar Kanzler Merz. Die CDU-Klausur war dann wohl auch als Ventil angekündigt worden. Offen ist, wie sehr es dabei auch nochmal eine Debatte über Merz' Agieren als Kanzler geben wird. Inhaltlich soll es bei der Aufarbeitung unter anderem darum gehen, Alltagsprobleme der Menschen wieder mehr in den Blick zu nehmen. Und es geht um den Umgang mit der AfD. Im Vorfeld hat schon eine rege Diskussion in CDU und CSU begonnen, ob man sich von der AfD weiter mit einer Brandmauer scharf abgrenzen will. Ronny Thorau, Nachrichtenredaktion.
0: Bei einem Angriff auf den Hauptstadtflughafen der saudischen Hauptstadt Riad sind nach offiziellen Angaben 12 Menschen getötet worden. Mehr als 300 weitere wurden demnach verletzt. Zuletzt hatte die mit dem Iran verbündete Houthi-Miliz im Jemen ihre Angriffe auf das benachbarte Saudi-Arabien verstärkt und sie auch zu Anschlägen mit ballistischen Raketen auf den Flughafen von Riad und andere Einrichtungen bekannt. Zum Fußball. RB Leipzig hat sich im Abendspiel mit 6:0 gegen Eintracht Frankfurt durchgesetzt. Zuvor hatten sich der FC Bayern und Augsburg 2:2 unentschieden getrennt. Außerdem spielten Hoffenheim Hamburg 2:3, Mainz Leverkusen 3:4, Union Berlin Elversberg 1:0 und Paderborn Stuttgart 0:2.

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1: Ich bin Dirk Zeitler. US-Präsident Trump hat sich mit Kreml-Chef Putin auf die Lieferung hunderttausender Tonnen Diesel geeinigt. Die USA heben dafür vorübergehend Sanktionen gegen russischen Diesel auf. Doch was bedeutet dieser Schritt für die Dieselpreise bei uns?
2: An deutschen Tankstellen werden sich die Preise durch Trumps Dieseldeal wohl kaum ändern. Das erwartet der Wirtschaftsverband Fuels und Energie. Denn in der EU gelte ja weiter ein Importverbot für russischen Diesel. Andere Ökonomen stimmen zu, auch weil die zugesagte Sofortmenge an Diesel zu gering sei, um einen großen Unterschied zu machen. Daten des Spritpreisportals Tankerkönig zeigen bisher auch keine Sprünge bei den Spritpreisen. Durch seinen Dieseldeal mit Putin erwartet US-Präsident Donald Trump wohl vor allem Auswirkungen im eigenen Land. Vor den Zwischenwahlen Anfang November steht Trump wegen der hohen Spritpreise stark unter Druck. Babette Büchner, Nachrichtenredaktion.
1: Die CDU steckt tief in der Krise. Drei verlorene Landtagswahlen, Umfragewerte unter 20% und ein deutlich angeschlagener Kanzler und Parteichef Friedrich Merz. Jetzt trifft sich das Parteipräsidium mit seinen etwa 25 Mitgliedern zur Führungsklausur. Dabei geht es darum, wie die Partei mit konkreten Maßnahmen auf die Unzufriedenheit mit der Arbeit der schwarz-roten Bundesregierung in Berlin reagieren kann. Ragebait ist zum Jugendwort des Jahres 2026 gewählt worden. Der Begriff landete bei einer Online-Abstimmung auf dem ersten Platz vor Peak und Crashout. Das teilte der Verlag Pons Langenscheid mit.
3: Rund 1 Million Jugendliche zwischen 11 und 20 Jahren haben laut Verlag mitgevotet. Der Sieger aus den letzten drei Kandidaten, Ragebait, bekam 36,5% der Stimmen. Wörtlich übersetzt heißt Ragebait etwa Wutköder. Gemeint sind Äußerungen oder Handlungen, die absichtlich aufregen und wütend machen sollen. Etwa provozierende Thesen oder falsche Behauptungen. Meistens online, in sozialen Medien, aber auch offline. Wenn zum Beispiel Jugendliche ihre Eltern extra nerven, um sie auf die Palme zu bringen. Ronny Torau, Nachrichtenredaktion.
1: Zum Fußball. RB Leipzig hat sich im Abendspiel mit 6:0 gegen Eintracht Frankfurt durchgesetzt. Zuvor hatten sich der FC Bayern und Augsburg 2:2 unentschieden getrennt. Außerdem spielten Hoffenheim Hamburg 2:3, Mainz Leverkusen 3:4, Union Berlin Elversberg 1:0 und Paderborn Stuttgart 0:2.

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1: Guten Morgen aus der Meerradio Wetterredaktion. Momentan messen wir in Bärenbostel, im Bürgerpark, in Bekedorf und in Pattensen jeweils 10 Grad. Dazu ist es verbreitet bewölkt. Heute früh weht ein leichter Wind. In der Steinhuder Meerregion bleibt der Vormittag grau. Am Deister und im Weserbergland sind Schauer möglich. Am Nachmittag bleibt es meist dicht bewölkt. Örtlich gibt es weitere Schauer, besonders im Schaumburger Land, bei bis zu 12 Grad. Zum Abend lockert es stellenweise auf. In der Nacht bleibt der Himmel überwiegend bewölkt. Morgen ist es zunächst sonnig, später bleibt es freundlich mit bis zu 15 Grad. Am Mittwoch wird es deutlich grauer. Abends fällt regional Regen. Am Donnerstag zeigt sich das Wetter voraussichtlich wieder verbreitet freundlich.
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3: Ich bin Katrin Müller. US-Präsident Donald Trump hat einen neuen Präsidenten für die Ukraine gefordert. Volodymyr Zelensky habe vielfach die Gelegenheit gehabt, den Ukraine-Krieg zu beenden und sich dagegen entschieden, behauptete Trump in Washington. Er glaube, es sei an der Zeit, dass die Ukraine einen neuen Präsidenten bekomme.
4: Die Äußerungen des US-Präsidenten, sie haben es in sich und sie sind ein Rückschlag für alle, die glaubten, Trump werde nun den Druck auf Kreml-Chef Putin erhöhen. Stattdessen nimmt Trump Zelensky ins Visier. Zelensky, nicht Putin, soll sich gegen einen Frieden sperren und Zelensky soll für die hohen Preise für Diesel verantwortlich sein. Begonnen wurde der Krieg aber nicht von Zelensky, sondern von Russland. Und der Preis für Diesel, der steigt vor allem wegen des Krieges im Iran, den Trump gemeinsam mit Israel begonnen hatte. Trumps Äußerungen sind nicht nur ein Rückschlag für die Menschen in der Ukraine, sondern auch für die Europäer, die den Druck auf Moskau erhöhen wollen. Im Kreml hingegen dürften Trumps Äußerungen für Jubel sorgen. Jan-Christoph Freibert, Washington.
3: Die CDU ist aktuell in einer schwierigen Lage. Die Niederlagen bei den jüngsten Landtagswahlen haben der Partei zugesetzt. Darüber will die engere Führung ab heute sprechen. Das CDU-Präsidium trifft sich zur zweitägigen Klausur in Berlin.
5: Nach den jüngsten Wahlschlappen wackelte ja sogar Kanzler Merz. Die CDU-Klausur war dann wohl auch als Ventil angekündigt worden. Offen ist, wie sehr es dabei auch nochmal eine Debatte über Merz' Agieren als Kanzler geben wird. Inhaltlich soll es bei der Aufarbeitung unter anderem darum gehen, Alltagsprobleme der Menschen wieder mehr in den Blick zu nehmen. Und es geht um den Umgang mit der AfD. Im Vorfeld hat schon eine rege Diskussion in CDU und CSU begonnen, ob man sich von der AfD weiter mit einer Brandmauer scharf abgrenzen will. Ronny Thorau, Berlin.
3: In mehreren Bundesländern gibt es Durchsuchungen. Das teilte das Bundeskriminalamt mit. Die genauen Hintergründe sind noch unklar. In Kiel haben mehrere Beamte von Zoll und Polizei in der Nacht in dem Zusammenhang eine Gaststätte durchsucht. Die liegt direkt auf einer bekannten Partymeile im Zentrum der Hansestadt. Zum Fußball. RB Leipzig hat sich im Abendspiel mit 6:0 gegen Eintracht Frankfurt durchgesetzt. Zuvor hatten sich der FC Bayern und Augsburg 2:2 unentschieden getrennt. Außerdem spielten Hoffenheim Hamburg 2:3, Mainz Leverkusen 3:4, Union Berlin Elversberg 1:0 und Paderborn Stuttgart 0:2.
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1: Ein Blick auf den Verkehr. In Hannover werden heute ab 17 Uhr wegen des Marathonlaufs mehrere Straßen gesperrt. Unter anderem die Braunstraße, die Goethestraße und das Leibnizufer sowie weitere Straßen in der Innenstadt. Werfen wir einen Blick auf die Blitzer in der Steinhuder Meerregion. Auf der B442 in Neustadt steht ein Blitzer. In Hannover wird zweimal geblitzt. In Bodfeld, im Heidkampe, Ecke Alter Mühlenkamp und in Wettbergen auf der Neuen Straße, 90 Meter vor dem Spielplatz. Ein weiterer Blitzer steht in Neustadt im Mühlenfelder Land auf der Hagener Straße. Die Polizei misst auch in Welje auf der Welje, in der Nähe des Restaurants. Auch in Uetze-Hägewiesen ist ein Blitzer auf der Windmühlenstraße gemeldet. Zweimal wird in der Wedemark geblitzt. In Berghof auf der Berghofer Straße, Ecke am Haierhaus und in Mellendorf auf der Zellerstraße, 110 Meter vor der Feuerwehr. Auch online und in der Meerradio-App seid ihr jederzeit über die aktuelle Verkehrslage informiert. Gute Fahrt!
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1: Hallo zusammen. Derzeit melden Nöbke beim Feuerwehrhaus Bissendorf-Wietze und Haßbergen jeweils 10 Grad. Dazu ist es verbreitet bewölkt. In der Steinhuder Meerregion beginnt der Tag mit leichtem Wind. Am Vormittag bleibt es meist grau. Im Nienburger Land und im Weserbergland fällt stellenweise Regen, während es am Deister bis zum Abend eher wechselhaft mit weiteren Schauern bleibt. Am Nachmittag lockert die Bewölkung im flacheren Land etwas auf. Örtlich sind noch Schauer möglich, bei höchstens 13 Grad. Morgen ist es zunächst locker bewölkt, später freundlich und sonnig mit bis zu 15 Grad. Am Dienstag wird es wieder überwiegend grau. Abends fällt stellenweise Regen. Für Mittwoch deutet sich etwas freundlicheres Wetter an.
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2: Ich bin Katrin Müller. US-Präsident Trump hat einen neuen Präsidenten für die Ukraine gefordert. Selenskyj habe vielfach die Gelegenheit gehabt, den Ukraine-Krieg zu beenden und sich dagegen entschieden, behauptete Trump in Washington. Davor hatte sich Trump mit Kreml-Chef Putin auf die Lieferung hunderttausender Tonnen Diesel geeinigt. Die USA heben dafür vorübergehend Sanktionen gegen russischen Diesel auf. Fraglich ist, ob davon etwas an den Tankstellen auch hierzulande zu spüren sein wird.
3: An deutschen Tankstellen werden sich die Preise durch Trumps Dieseldeal wohl kaum ändern. Das erwartet der Wirtschaftsverband Fuels und Energie. Denn in der EU gelte ja weiter ein Importverbot für russischen Diesel. Andere Ökonomen stimmen zu, auch weil die zugesagte Sofortmenge an Diesel zu gering sei, um einen großen Unterschied zu machen. Daten des Spritpreisportals Tankerkönig zeigen bisher auch keine Sprünge bei den Spritpreisen. Durch seinen Dieseldeal mit Putin erwartet US-Präsident Donald Trump wohl vor allem Auswirkungen im eigenen Land. Babette Büchner, Redaktion.
2: Der Streit um den riesigen EU-Haushalt geht weiter. Bundeskanzler Merz wies einen Kompromissvorschlag der irischen Ratspräsidentschaft bereits wenige Stunden nach der Veröffentlichung als inakzeptabel zurück.
4: Es geht um einen künftigen EU-Haushalt für 7 Jahre. Die EU-Kommission schlägt dafür 1,8 Billionen Euro vor. Wichtige Nettozahlerländer wollen das um mehrere hundert Milliarden Euro kürzen, auch Deutschland. Am jüngsten Kompromissvorschlag aus Irland stört Kanzler Merz nicht nur, dass viel weniger gekürzt wird, als Deutschland gerne hätte, sondern auch in welchen Bereichen, etwa für Wettbewerbsfähigkeit, Forschung und Verteidigung, nicht aber in der Agrarpolitik und beim Finanzausgleich für wirtschaftlich schwächere Regionen der EU. Onni Thorau, Berlin.
2: In mehreren Bundesländern gibt es Durchsuchungen. Das teilte das Bundeskriminalamt mit. Die genauen Hintergründe sind noch unklar. In Kiel haben mehrere Beamte von Zoll und Polizei in der Nacht in dem Zusammenhang eine Gaststätte durchsucht. Die liegt direkt auf einer bekannten Partymeile im Zentrum der Hansestadt. Zum Fußball. RB Leipzig hat sich im Abendspiel mit 6:0 gegen Eintracht Frankfurt durchgesetzt. Zuvor hatten sich der FC Bayern und Augsburg 2:2 unentschieden getrennt. Außerdem spielten Hoffenheim Hamburg 2:3, Mainz Leverkusen 3:4, Union Berlin Elversberg 1:0 und Paderborn Stuttgart 0:2.
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1: Blick auf die Straßen rund ums Steinhuder Meer. In Hannover wird der Innenstadtbereich ab 17 Uhr wegen des Marathonlaufs gesperrt. Der Halbmarathon startet in der Braunstraße und führt über die Goethestraße, das Leibnizufer, den Friederikenplatz, den Friedrichswall, den Ägidientorplatz, die Hildesheimer Straße, die Marienstraße, den Braunschweiger Platz, den Bischofsholer Damm, den Schiffgraben, die Prinzenstraße, den Georgsplatz und die Georgstraße bis zum Opernplatz. Hier kommt euer Blitzerüberblick für die Region. Auf der B442 in Neustadt wird geblitzt. Geblitzt wird in Botfeld im Heidkampe, Ecke Alter Mühlenkamp. Auf der neuen Straße in Wettbergen misst die Polizei 90 Meter vor dem Spielplatz. In Neustadt im Mühlenfelder Land wird auf der Hagener Straße kontrolliert. Ein Blitzer steht in Velje, auf der Velje, in der Nähe des Restaurants. Kontrolliert wird auf der Windmühlenstraße in Uetze-Hägewiesen. In der Wedemark wird 2-mal geblitzt. In Berghof auf der Berghofer Straße, Ecke am Haierhaus und in Mellendorf auf der Zellerstraße, 110 Meter vor der Feuerwehr. Alle aktuellen Verkehrsmeldungen findet ihr natürlich auch im Netz und in unserer Meerradio-App. Kommt gut durch!
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1: Moin aus der Meerradio Wetterredaktion. Aktuell melden Kohlenfeld und Apelan beim Schloss jeweils 10 Grad, Soltau 9 Grad. Dazu ist es verbreitet bewölkt. Bis zum Mittag ziehen in der Steinhuder Meerregion örtlich noch Regenschauer durch. Im weiteren Verlauf lockert die Bewölkung etwas auf. Am Nachmittag sind bis zu 13 Grad möglich. Am Deister bleibt es dabei häufiger nass. Gegen Abend gibt es weitere Auflockerungen. In der Nacht ist es wechselnd bewölkt und der leichte Wind lässt nach. Morgen ist es vielfach locker bewölkt, später wird es freundlich bis sonnig und am Abend meist klar. Am Dienstag wird es in der Steinhuder Meerregion deutlich grauer, abends fällt dort und im Weserbergland etwas Regen. Am Mittwoch bleibt es voraussichtlich freundlich und kaum verändert.
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2: Ich bin Katrin Müller. US-Präsident Donald Trump hat einen neuen Präsidenten für die Ukraine gefordert. Volodymyr Zelensky habe vielfach die Gelegenheit gehabt, den Ukraine-Krieg zu beenden und sich dagegen entschieden, behauptete Trump in Washington. Er glaube, es sei an der Zeit, dass die Ukraine einen neuen Präsidenten bekomme.
3: Die Äußerungen des US-Präsidenten, sie haben es in sich und sie sind ein Rückschlag für alle, die glaubten, Trump werde nun den Druck auf Kreml-Chef Putin erhöhen. Stattdessen nimmt Trump Zelensky ins Visier. Zelensky, nicht Putin, soll sich gegen einen Frieden sperren und Zelensky soll für die hohen Preise für Diesel verantwortlich sein. Begonnen wurde der Krieg aber nicht von Zelensky, sondern von Russland. Und der Preis für Diesel, der steigt vor allem wegen des Krieges im Iran, den Trump gemeinsam mit Israel begonnen hatte. Trumps Äußerungen sind nicht nur ein Rückschlag für die Menschen in der Ukraine, sondern auch für die Europäer, die den Druck auf Moskau erhöhen wollen. Im Kreml hingegen dürften Trumps Äußerungen für Jubel sorgen. Jan-Christoph Freibert, Washington.
2: Die CDU ist aktuell in einer schwierigen Lage. Die Niederlagen bei den jüngsten Landtagswahlen haben der Partei zugesetzt. Darüber will die engere Führung ab heute sprechen. Das CDU-Präsidium trifft sich zur zweitägigen Klausur in Berlin.
4: Nach den jüngsten Wahlschlappen wackelte ja sogar Kanzler Merz. Die CDU-Klausur war dann wohl auch als Ventil angekündigt worden. Offen ist, wie sehr es dabei auch nochmal eine Debatte über Merz' Agieren als Kanzler geben wird. Inhaltlich soll es bei der Aufarbeitung unter anderem darum gehen, Alltagsprobleme der Menschen wieder mehr in den Blick zu nehmen. Und es geht um den Umgang mit der AfD. Ronny Thorau, Berlin.
2: Schreckliche Gewalttat im US-Bundesstaat Pennsylvania. Bei einem Schusswaffenangriff in der Kleinstadt Erie sind 8 Menschen getötet worden. Unter den Opfern sind 2 Kinder und eine hochschwangere Frau. Der Täter, ein 45-jähriger Mann, ist ebenfalls tot. Er soll sich selbst erschossen haben. Laut dem Polizeichef waren 7 der 8 Opfer mit dem Täter verwandt. Möglicherweise hätten psychische Probleme bei der Tat eine Rolle gespielt, sagt er. Zum Fußball. RB Leipzig hat sich im Abendspiel mit 6:0 gegen Eintracht Frankfurt durchgesetzt. Zuvor hatten sich der FC Bayern und Augsburg 2:2 unentschieden getrennt. Außerdem spielten Hoffenheim Hamburg 2:3, Mainz Leverkusen 3:4, Union Berlin Elversberg 1:0 und Paderborn Stuttgart 0:2.
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1: Der Verkehr für die Steinhuder Meerregion. In Hannover werden ab 17 Uhr wegen des Marathonlaufs mehrere Straßen in der Innenstadt gesperrt. Darunter Braunstraße, Goethestraße und Leibnizufer und weitere Straßen. Werfen wir einen Blick auf die Blitzer in der Steinhuder Meerregion. Auf der B442 in Neustadt steht ein Blitzer. In Hannover wird 2-mal geblitzt. In Bodfeld, im Heidkampe Ecke Alter Mühlenkamp und in Wettbergen auf der Neuen Straße, 90 Meter vor dem Spielplatz. Kontrolliert wird auf der Hagener Straße in Neustadt im Mühlenfelder Land. Auch in Welje steht ein Blitzer. Auf der Welje in der Nähe des Restaurants. Auf der Windmühlenstraße in Uetze-Hägewiesen misst die Polizei. In der Wedemark wird 2-mal geblitzt. In Berghof an der Berghofer Straße, Ecke am Haierhaus und in Mellendorf auf der Zellerstraße, 110 Meter vor der Feuerwehr. Mehr zum Verkehr in der Region findet ihr wie immer auch online und in unserer Meerradio-App. Kommt gut durch.
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Mark Amber, der macht so richtig gute Laune, finde ich. So einer zum Knuddeln irgendwie. The Proof hier bei Meerradio. Schönen guten Morgen. Ich hoffe, ihr habt genug geknuddelt oder seid vielleicht sogar noch mit dabei. Einen schönen Sonntagmorgen euch in Springe. Da wird's heute herbstlich und ziemlich lecker. Ja, das Kürbisfest im Wiesentgehege. 11 bis 17 Uhr mit Kürbisschnitzen, Ponyreiten, Nistkastenbau und noch mehr. Kürbissuppe, Kürbiswaffeln natürlich auch. Technik zum Anfassen gibt es ab 11 Uhr in Wemingen beim Straßenbahnmuseum. Historische Trams drehen dort die Runden über das ehemalige Bergbaugelände und in Schneeren rollt um 13 Uhr der große Festwagenumzug durchs Dorf. Auch eine tolle Sache beim Erntefest mit geschmückten Wagen und Erntekrone natürlich mit dabei und vorneweg. Egal was ihr macht, euch einen schönen

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0: Guten Tag, einen wunderschönen guten Tag. Um kurz vor neun, um zehn gibt es natürlich wie immer unser Kirchenmagazin Angedacht mit dem Kollegen Henning Lühr. Und da passiert so einiges gerade in den Kirchenkreisen.
1: Ne? Im Kirchenkreis Neustadt-Wunsdorf wird so langsam die Fusion mit anderen Kirchenkreisen vorbereitet. Die Planungen sind soweit abgeschlossen und so langsam geht es an die Umsetzung, sagt Neustadts Superintendent Rainer Müller-Jödecke.
2: In den unterschiedlichen Themenfeldern haben sich Arbeitsgruppen auf den Weg gemacht, um herauszufinden, was ist die richtige gemeinsame Zusammenarbeitsform? Wie sollen Kitas in unseren vier Kirchenkreisen miteinander verbunden sein? Da geht es um 30 Kitas, die in unterschiedlichen Trägerschaftsmodellen im Augenblick geführt werden. Auch die Jugendlichen haben sich auf den Weg gemacht und schauen, wie wollen wir Jugendarbeit miteinander vernetzen, voneinander lernen, miteinander etwas auf die Beine stellen und so voneinander profitieren.
1: Und wir stellen euch eine App vor, die Jugendliche entwickelt haben. Klingt erstmal nicht so spannend, wird es aber, wenn ich sage, dass die App von krebskranken Jugendlichen für Gleichgesinnte entwickelt wurde. Was dahinter steckt, hört ihr bei uns im Magazin.
0: Also sehr emotionale Themen, auch interessante Sachen und vor allem große verwaltungstechnische Sachen, die auf uns dazukommen, im Kirchenmagazin Angedacht heute.
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1: Im Moment melden Hohnhorst am Sportplatz, Resse und Bergdorf jeweils 10 Grad. In Hohnhorst ist es bewölkt, in Resse sonnig und in Bergdorf regnet es. Zwischen Heide, Leine und Weser lockert es am Nachmittag stellenweise auf, doch besonders am Deister ziehen weiterhin Schauer durch, bei bis zu 13 Grad. Am Abend gibt es mehr Wolkenlücken. Dort sind noch einzelne Schauer möglich, der Wind lässt nach. Morgen beginnt der Tag verbreitet freundlich. Im südlichen Heidekreis zunächst noch grau, bevor es am Nachmittag sonnig und mild wird. Am Dienstag wird es deutlich grauer. Zum Abend sind dort und im Weserbergland einzelne Schauer möglich. Am Mittwoch deutet sich wieder freundlicheres Wetter an.
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3: Ich bin Katrin Müller. US-Präsident Trump hat einen neuen Präsidenten für die Ukraine gefordert. Selenskyj habe vielfach die Gelegenheit gehabt, den Ukraine-Krieg zu beenden und sich dagegen entschieden, behauptete Trump in Washington. Davor hatte sich Trump mit Kreml-Chef Putin auf die Lieferung hunderttausender Tonnen Diesel geeinigt. Die USA heben dafür vorübergehend Sanktionen gegen russischen Diesel auf. Fraglich ist, ob davon etwas an den Tankstellen auch hierzulande zu spüren sein wird.
4: An deutschen Tankstellen werden sich die Preise durch Trumps Dieseldeal wohl kaum ändern. Das erwartet der Wirtschaftsverband Fuels und Energie. Denn in der EU gelte ja weiter ein Importverbot für russischen Diesel. Andere Ökonomen stimmen zu, auch weil die zugesagte Sofortmenge an Diesel zu gering sei, um einen großen Unterschied zu machen. Daten des Spritpreisportals Tankerkönig zeigen bisher auch keine Sprünge bei den Spritpreisen. Durch seinen Dieseldeal mit Putin erwartet US-Präsident Donald Trump wohl vor allem Auswirkungen im eigenen Land. Babette Büchner, Redaktion.
3: Der Streit um den riesigen EU-Haushalt geht weiter. Bundeskanzler Merz wies einen Kompromissvorschlag der irischen Ratspräsidentschaft bereits wenige Stunden nach der Veröffentlichung als inakzeptabel zurück.
5: Es geht um einen künftigen EU-Haushalt für 7 Jahre. Die EU-Kommission schlägt dafür 1,8 Billionen Euro vor. Wichtige Nettozahlerländer wollen das um mehrere hundert Milliarden Euro kürzen, auch Deutschland. Am jüngsten Kompromissvorschlag aus Irland stört Kanzler Merz nicht nur, dass viel weniger gekürzt wird, als Deutschland gerne hätte, sondern auch in welchen Bereichen, etwa für Wettbewerbsfähigkeit, Forschung und Verteidigung, nicht aber in der Agrarpolitik und beim Finanzausgleich für wirtschaftlich schwächere Regionen der EU. Onni Thorau, Berlin.
3: In mehreren Bundesländern gibt es Durchsuchungen. Das teilte das Bundeskriminalamt mit. Die genauen Hintergründe sind noch unklar. In Kiel haben mehrere Beamte von Zoll und Polizei in der Nacht in dem Zusammenhang eine Gaststätte durchsucht. Die liegt direkt auf einer bekannten Partymeile im Zentrum der Hansestadt. Zum Fußball. RB Leipzig hat sich im Abendspiel mit 6:0 gegen Eintracht Frankfurt durchgesetzt. Zuvor hatten sich der FC Bayern und Augsburg 2:2 unentschieden getrennt. Außerdem spielten Hoffenheim Hamburg 2:3, Mainz Leverkusen 3:4, Union Berlin Elversberg 1:0 und Paderborn Stuttgart 0:2.
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1: Vorsicht! Auf der A2 Dortmund Richtung Hannover liegt zwischen Bad Eilsen und Rehren ein totes Tier auf dem mittleren Fahrstreifen. In Hannover werden im Innenstadtbereich auf dem Lerchenberge ab 17 Uhr wegen des Halbmarathonlaufs mehrere Straßen gesperrt. Schauen wir auf die aktuelle Blitzerlage rund ums Steinhuder Meer. Auf der B442 in Neustadt steht ein Blitzer. In Hannover wird zweimal geblitzt. In Bodfeld im Heidkampe, Ecke Alter Mühlenkamp und in Wettbergen auf der neuen Straße, 90 Meter vor dem Spielplatz. Und in Neustadt im Mühlenfelder Land misst die Polizei auf der Hagener Straße. Geblitzt wird auf der Welje in Welje, in der Nähe des Restaurants. Auch in Uetze-Hägewiesen wird auf der Windmühlenstraße kontrolliert. In der Wedemark sind 2 Blitzer gemeldet. In Berghof auf der Berghofer Straße, Ecke am Heierhaus und in Mellendorf auf der Zellerstraße, 110 Meter vor der Feuerwehr. 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

0: Was eine Stimme. Benedikt um kurz nach neun. Es ist Sonntag. Ich bin's, der Gottschalk. Schönen guten Tag. Ihr habt's ja immer noch auf dem Schirm, ne? Von O bis O. Bin ich vor vielen, vielen Jahren schon ausgestiegen aus diesem Spiel. Ganzjahresreifen regelt. Aber dennoch ist natürlich wichtig, jetzt mal zu schauen, ne? Muss da gewechselt werden oder nicht? Von Oktober bis Ostern Winterreifen aufziehen. Der ADAC hat jetzt einen sehr, sehr großen Winterreifentest gemacht. Und kleiner Spoiler, gerade bei einigen gab's böse Überraschungen. Wir nochmal ganz kurz, das Thema hatten wir die Woche ja schon, ADAC-Sprecher Fabian Fährmann, worauf wir beim Kauf achten sollten.
1: Bevor man sich einen neuen Winterreifen kauft, sollte man sich zuerst überlegen, was sind denn eigentlich meine Bedürfnisse? Denn je nachdem macht es Sinn, ein Premium-Produkt zu wählen oder vielleicht einen guten Qualitätsreifen. Wenn man viel unterwegs ist mit seinem Auto, wenn man oft in winterliche Bedingungen kommt oder vielleicht in einer alpinen Region lebt, dann lohnt es sich auf jeden Fall zu einem Premium-Produkt zu greifen, wenn man mit dem Winterreifen nur ab und an unterwegs ist, zum Beispiel zum Einkaufen, dann kann man auch ein gutes Mittelklasse-Produkt wählen.
0: Ja, ansonsten muss natürlich jeder selber wissen, ob er da eben den großen, dicken Geldbeutel bei der Hand hat und sagt, ich fahre gern in die Alpen oder eben auch nicht. Zur Not gibt es aber auch immer zahlreiche Beratungsmöglichkeiten, unter anderem natürlich auch im Netz, also da mal nachschauen. Und dann geht's also los zum Reifen.

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Kindheitshelden. Schwierige Frage, glaube ich, um kurz vor 10. Macht man sich ja selten so Gedanken drüber. Und was würdet ihr machen, wenn ihr die treffen, wenn ihr vielleicht sogar mit denen irgendwie arbeiten könntet? Also mit dem, was ihr so arbeitet. Das klingt alles so ein bisschen abstrakt, aber tatsächlich ist es so. Früher saßen die zum Beispiel vorm Fernseher und haben Safri Duo zugehört und angeschaut bei MTV unter anderem. Jetzt stehen sie mit ihnen im Studio. Two Colors nennen das einen erfüllten Traum und das können wir auch ganz gut nachvollziehen, weil sie eben mit ihren Kindheitshelden arbeiten dürfen. Und die haben was mitgebracht. Ein lizenziertes Sample, nämlich aus Play It Alive, dem Bongo-Song, ne? Das Trommeln. Das hören wir jetzt und zwar in einer neuen Aufmachung. Two Colors, Safri Duo und Crystal Sarandi, das ist Cynical.

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1: Derzeit melden Lohnde 11 Grad, Wendenborstel am Twachtenstadion und Auetal jeweils 10 Grad. In Lohnde ist es bewölkt, in Wendenborstel und Auetal leicht bewölkt. In der Steinhuder Meerregion bleibt es bis zum Mittag windig. Am Nachmittag ziehen örtlich Schauer oder Regen durch, bei höchstens 12 Grad. Gegen Abend lockern die Wolken auf und die Nacht bleibt teils locker bewölkt. Morgen beginnt der Tag mit einigen Wolken, später wird es freundlich und sonnig. Am Nachmittag werden bis zu 15 Grad erreicht. Am Dienstag dominiert zunächst graues Wetter, am Abend kommt örtlich Regen hinzu. Am Mittwoch deutet sich wieder freundlicheres und spürbar wärmeres Wetter an.
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3: Ich bin Katrin Müller. Keine Koalitionen, keine gemeinsamen Beschlüsse, keine Zusammenarbeit. Gut die Hälfte der Menschen in Deutschland hält sogenannte Brandmauern in der Politik für richtig. Insgesamt 53% sprachen sich in einer INSA-Umfrage für Bild grundsätzlich für solche Selbstverpflichtungen aus. Knapp jeder Dritte hält sie dagegen für falsch.
4: Die Befragten sind gespalten. Jeder Zweite findet politische Brandmauern richtig, aber gegen wen? Jeder Sechste will sie nach links und rechts. Jeder Vierte nur gegen die AfD, jeder Achte nur gegen die Linke. Die CDU will nun bei einer Präsidiumsklausur ihre jüngsten Wahlschlappen aufarbeiten. Dort könnte die Brandmauer zur AfD ein Thema werden. Bei den Unionswählern zeigte sich in der Umfrage aber ein Widerspruch. Die Mehrheit hält die Brandmauer für richtig, fast die Hälfte glaubt aber auch, sie habe der Union geschadet. Ursula Winkler, Berlin.
3: Die ukrainische Regierung weist die Forderung von US-Präsident Trump nach einem neuen Präsidenten zurück. Selenskyj genieße die Unterstützung des ukrainischen Volkes und dieses habe das Recht, selbst zu entscheiden, schrieb der Außenminister des Landes auf der Plattform X.
5: Die Äußerungen des US-Präsidenten, sie haben es in sich und sie sind ein Rückschlag für alle, die glaubten, Trump werde nun den Druck auf Kreml-Chef Putin erhöhen. Stattdessen nimmt Trump Selenskyj ins Visier. Selenskyj, nicht Putin, soll sich gegen einen Frieden sperren und Selenskyj soll für die hohen Preise für Diesel verantwortlich sein. Begonnen wurde der Krieg aber nicht von Selenskyj, sondern von Russland. Und der Preis für Diesel, der steigt vor allem wegen des Krieges im Iran, den Trump gemeinsam mit Israel begonnen hatte. Jan-Christoph Freibert, Washington.
3: Asylklageverfahren dauern in Deutschland wieder länger. Im ersten Halbjahr dieses Jahres im Schnitt 15,3 Monate. Im Vorjahr war es noch einen Monat weniger. Das geht aus einer Antwort der Bundesregierung auf eine Anfrage der Linken hervor. Besonders lang warten müssen Betroffene mit um die 20 Monate in Sachsen und Niedersachsen. Sie stehen am Pantheon, kurven am Kolosseum vorbei und verstopfen die engen Straßen von Rom. Scharen von Golfkarts kutschieren Urlauber durch die historische Innenstadt. Mit dem Trend wächst auch der Ärger. Ende September wurden in Rom rund 130 Golfkarts kontrolliert. 10 davon vorübergehend stillgelegt und Bußgelder von insgesamt 38.000 Euro verhängt. In Florenz sind Golfkarts dagegen im historischen Zentrum weitgehend verboten.
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1: Vorsicht! Es gibt eine ungesicherte Unfallstelle auf der A352 Hannover West Richtung Hannover Nord zwischen Langenhagen-Kaltenweide und Dreieck Hannover Nord. Die Fahrbahn ist auf einen Fahrstreifen verengt. Auf der A2 Hannover Richtung Dortmund besteht zwischen Garbsen und Wunstorf-Lute Gefahr durch ein defektes Fahrzeug auf dem rechten Fahrstreifen und dem Standstreifen. In Hannover wird die Innenstadt wegen des Marathonlaufs ab 17 Uhr gesperrt. Mehrere Straßen sind betroffen. Hier kommen die 8 aktuellsten Blitzer für die Steinhuder Meerregion. Auf der B442 in Neustadt kontrolliert die Polizei. In Hannover wird gleich 3-mal geblitzt. In Bodfeld auf dem Heidkampe, an der Ecke Alter Mühlenkamp, in Linden-Süd auf der Ritter-Brüning-Straße und in Wettbergen auf der Neuen Straße, 90 Meter vor dem Spielplatz. Auf der Hagener Straße in Neustadt im Mühlenfelder Land misst die Polizei die Geschwindigkeit. Auf der Welje in Welje steht ein Blitzer in der Nähe des Restaurants. 2-mal wird auch in der Wedemark geblitzt. In Berghof auf der Berghofer Straße, an der Ecke am Haiherhaus und in Mellendorf auf der Zellerstraße, 110 Meter vor der Feuerwehr. Alle weiteren Blitzermeldungen aus der Region findet ihr jederzeit im Netz und in der Meerradio-App. Kommt gut durch!
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6: Überall werden Ideen entwickelt, um Geld zu sparen. Auch die Zeiten, wo die Kirche aus dem Vollen schöpfen konnte, sind vorbei. Deshalb überlegen sich auch die Kirchenkreise in unserer Region, wie sie Veränderungen umsetzen können, um nicht nur Geld zu sparen, sondern auch Kräfte sinnvoll zu bündeln. Wir hören gleich, wie das im Kirchenkreis Neustadt-Wunsdorf passieren soll. Außerdem haben wir mit Jugendlichen gesprochen, die eine App entwickelt haben. Das Besondere daran, sie ist für an Krebs erkrankte Jugendliche entwickelt. Was sich dahinter verbirgt, hört ihr auch hier bei mir. Einen schönen Sonntag zusammen.
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1: Die evangelische Kirche, die steht vor großen Veränderungen. Weiter sinkende Mitgliederzahlen stellen die Kirche vor große Herausforderungen. Ein Weg, um Kräfte zu bündeln, ist die Fusion von ganzen Kirchenkreisen. Das betrifft hier bei uns Neustadt-Wunsdorf, die Grafschaft Schaumburg, Stolzenau-Lockum und Nienburg. Alle werden eins. Welchen Vorteil das hat, erklärt Rainer Müller-Jödecke, Superintendent im Kirchenkreis Neustadt-Wunsdorf.
2: Wir wollen sozusagen die Gremienzahl deutlich reduzieren, aus 4 mach 1, und dann kommt hoffentlich mehr Zeit für den eigentlichen kirchlichen Auftrag vor Ort bei raus.
1: Jetzt geht es darum, den Fakten Taten folgen zu lassen, damit nicht alles, was vor Wochen besprochen wurde, reine Theorie bleibt.
2: In den unterschiedlichen Themenfeldern haben sich Arbeitsgruppen auf den Weg gemacht, um herauszufinden, was ist die richtige gemeinsame Zusammenarbeitsform? Wie sollen Kitas in unseren 4 Kirchenkreisen miteinander verbunden sein? Da geht es um 30 Kitas.
1: Die Landeskirche hat der Fusion zugestimmt und ihre Unterstützung zugesagt.
2: Es sind uns sogar Fördermittel zugesprochen worden, in Aussicht gestellt worden, die wir brauchen, wenn wir in einzelnen Fachbereichen mal ins Trudeln geraten und Leute brauchen, die uns dort weiter begleiten, oder auch wir können jetzt eine Sachbearbeiterin beschäftigen, die all diese Dinge noch besser koordiniert und Protokolle zusammenschreibt, dafür sorgt, dass alle informiert werden.
1: Alles, was geplant ist, hat natürlich auch Auswirkungen auf die Gemeinden vor Ort.
2: Es ist ja so, dass wir Ehrenamtliche dadurch gewinnen, dass sie sagen, ich habe Lust, im Kindergottesdienst mitzuhelfen. Oder ich möchte gerne ein diakonisches Projekt mit begleiten oder in einem Chor singen. Aber da muss man schon fast fürchten, dass man dann gleich gegriffen wird. Setz dich bitte mit in den Kirchenvorstand. Das wollen wir jetzt, diese Struktur verschlanken, sodass die ehrenamtlichen Menschen mehr Zeit haben vor Ort und dort sich einbringen können.
1: Wir behalten das natürlich für euch im Auge. Vielen Dank, Rainer Müller-Jödecke, Superintendent im Kirchenkreis Neustadt-Wunsdorf.

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1: Ich habe Krebs, eine Diagnose, die jeden aus der Bahn wirft. So war es auch bei Katharina, Magdalena und Toni, drei junge Menschen aus Bremen. Sie fühlten sich im Krankenhaus überfordert und hatten dann natürlich auch viele Fragen. Damit es für andere Kinder und Jugendliche leichter ist, haben sie zusammen mit der Erzieherin Karen Duden-Stölting einen Audioguide aufgenommen auf der Station 3 im Klinikum Mitte in Bremen. Warum er das für eine gute Idee hält, erklärt Toni.
2: Mich hat dabei inspiriert, dass man halt viele Fragen vielleicht auch nicht so die Ärzte direkt dann stellen will und dass manchmal man lieber mit anderen in der Situation sprechen oder davon hören möchte und man auch jetzt nicht so viel dazu auf Social Media findet und dann manche Fragen so besser beantwortet bekommen kann.
1: Der Audioguide beantwortet kurz und knapp Fragen wie: Wie oft muss ich auf die Station? Ist es für meine Gesundheit gefährlich, weiter Freunde zu treffen? Oder wie ist das mit dem Haarausfall bei der Chemo? Halb so wild, sagen Katharina und Toni.
3: Mich hat es tatsächlich gar nicht gestört. Es war einfach so, jetzt sind sie weg. Ist nicht so schlimm, weil sie kommen ja wieder. Und bevor die Haare ausgefallen sind, habe ich noch meine Haare gefärbt auch und vorher noch ganz viele verschiedene Frisuren ausprobiert. Und man kann sich auch eine Perücke anschaffen und bekommt dafür auch ein Rezept.
2: Bei mir sind sie auch sehr schnell wieder einfach genauso wie vorher nachgewachsen. Aber das kann bei jedem unterschiedlich sein.
1: Den dreien geht es mittlerweile wieder ganz gut. Den Audioguide von Jugendlichen für Jugendliche, den gibt's beim Klinikum Mitte in Bremen. Vielleicht ein Projekt, das Nachahmer findet.

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1: Muslime ziehen sich vor dem Beten die Schuhe aus. Aber warum ist das so? Das ist unsere Religionsfrage der Woche hier im Angedacht Kirchenmagazin. Mein Kollege Markus Grieger hat mit Theologe Professor Dr. Wolfgang Reinbold aus Hannover gesprochen. Er ist Chef vom Haus der Religion in Hannover und hat natürlich die Antwort auf alle Religionsfragen.
2: Das ist ein wesentlicher Teil der Vorbereitung auf das Gebet. Im Islam ist ja das Konzept der rituellen Reinheit von grundlegender Bedeutung, in Klammern wie im Judentum auch. Tahara heißt es arabisch, in Klammern wie auf Hebräisch auch, es ist dasselbe Wort. Also rituelle Reinheit. Was das genau bedeutet, ist eine furchtbar komplizierte Frage. Es stellen sich natürlich hunderte von Einzelfragen. Also wie genau geht das mit den Schuhen und den Socken und den Klamotten und so weiter. Aber Einigkeit herrscht unter den Gelehrten darüber, dass ein gültiges Gebet stets Reinheit voraussetzt.
3: Das heißt, ich muss mich waschen, bevor ich in der Moschee bete.
2: So ist es. Und deshalb hat eine Moschee einen Waschraum, in dem ich mich reinige, bevor ich dann in den eigentlichen Gebetsraum reingehe. Und das steht in den Grundzügen tatsächlich schon im Koran. Ich zitiere mal aus Sure 5, da heißt es folgendermaßen: O ihr, die ihr glaubt, wenn ihr euch zum Gebet hinstellt, so wascht vorher euer Gesicht und eure Hände bis zu den Ellbogen und streicht euch über den Kopf und wascht eure Füße bis zu den Knöcheln. Also ein Gebet mit Schuhen ist von daher unmöglich.
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1: Bei uns in Deutschland bezieht jeder 16. Bürgergeld und einige schämen sich dafür. Das ist jetzt unser Thema. Kirchenkreissozialarbeiter Marco Spindler hat jeden Tag in seiner Beratung mit Menschen zu tun, die Sozialleistungen beziehen. Für ihn steckt das Problem direkt im Wort.
2: Scham hat vom Wortstamm ja auch etwas mit Schande zu tun. Und in unserer Leistungsgesellschaft ist es halt immer noch eine Schande, Hilfe anzunehmen, nicht von seiner Hände Arbeit leben zu können. Das ist halt in der Leistungsgesellschaft ein großes Problem für viele Menschen. Und gerade diejenigen, die noch nie auf Leistungen und Hilfe angewiesen waren, haben ganz große Probleme damit, nun einmal diesen Antrag zu stellen oder zu einer Beratungsstelle zu gehen und sich Hilfe zu organisieren.
1: Außerdem spielen für den Experten vor allem auch Vorurteile dabei eine große Rolle.
2: Alle, die nicht arbeiten, sind faul oder strengen sich nicht genug an. Diese Zuschreibungen von außen, diese externen Faktoren, sind halt tatsächlich auch sehr bedeutsam, wenn es darum geht, dass Menschen die Leistungen, die sie eigentlich beanspruchen sollten und auf die sie einen Anspruch haben, dann nicht in Anspruch nehmen.
1: Oft landen Menschen auch völlig unfreiwillig in solche Lebenssituationen. Gerade dann ist es besonders unangenehm. So geht es auch Sebastian aus dem Landkreis Peine. Er bezieht unfreiwillig Bürgergeld. Früher ist er oft mit Freunden essen gegangen, das ist aber schon lange nicht mehr drin, sagt er.
3: Es geht nicht mehr. Ich kann mich, selbst wenn ich irgendwie eine billige Currywurst nehmen würde und irgendwie ein Alster dazu oder so, dann sind das trotzdem irgendwie 10 Euro. Das sind so Sachen und da muss der erstmal irgendwie auch hinkommen. Also ich kann mir, wie gesagt, das ist alles so, das kann ich mir eigentlich gar nicht erlauben. Aber es ist halt irgendwie einfach momentan Leben, was ich nie haben wollte, aber wo man halt einfach so dumm, wenn viele Sachen dumm passieren, aufeinander kommen, einfach reinrutschen kann.
1: Hilfe und Tipps bekommt ihr unter anderem auch bei den Beratungsstellen der Diakonie bei euch ganz in der Nähe.

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1: Egoismus, der fängt schon direkt vor der Schule an. Jetzt werden viele denken, was redet der da schon wieder? Ja, da hören wir mal in die Sonntagsgedanken von Benjamin Elzner. Der weiß das nämlich.
2: Mann, ist da was los. In seiner ersten Schulwoche habe ich meinen frisch eingeschulten Erstklässler auf dem Weg in die Schule begleitet. Und das, ja, zu Fuß, scheint aber nicht mehr so das Ding zu sein. Also an der Schule prangt zwar ein gigantisches Banner mit Elterntaxi, mach mal Pause, aber besonders um die Schule und in den Seitenstraßen drumherum parken unfassbar viele dieser Elterntaxis oder fahren unvermittelt einfach so los. Als ich mein ältestes Kind frage, ob das denn immer so sei, nickt der nur. Beim Elternabend bringe ich das Thema dann ein und erfahre sehr viel Zustimmung. Aber jetzt das Verrückte, der Grund, warum viele ihre Kinder mit dem Auto in die Schule bringen, der Schulweg sei wegen der vielen Autos so unsicher. Da muss er erstmal drauf kommen. Aber klar, wenn jeder an sich denkt, dann ist ja an alle gedacht. Nur löst das selten ein Problem nachhaltig. Anderes habe ich in der Bibel gefunden. Da ruft Jesus dazu auf, den anderen als genauso wichtig anzusehen wie mich selbst. Und jetzt der Clou an diesem Konzept: Wenn mir die anderen Kinder genauso wichtig sind wie das eigene Kind, gewinnen am Ende alle Kinder. Denn dann bleiben die vielen Autos in den Garagen und die Kids kommen frisch gelüftet in den Unterricht.

0: Euer Sonntagsspruch stammt heute von Rainer Maria Rilke. Die meisten Menschen wissen gar nicht, wie schön die Welt ist und wie viel Pracht in den kleinsten Dingen, in irgendeiner Pflanze, einem Stein, einer Baumrinde oder einem Birkenblatt sich offenbart. Vielleicht macht ihr ja heute auch einen schönen Herbstspaziergang. Achtet mal auf die kleinen Dinge. Es müssen nicht immer die ganz großen, tollen Sachen sein. Habt auf jeden Fall einen schönen Sonntag.
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2: Moin aus der Meer-Radio-Wetterredaktion. Derzeit melden Isernhagen und Hambüren jeweils 11 Grad. In der Wedemark an der Holländer Windmühle sind es ebenfalls 11 Grad. Dazu ist es verbreitet bewölkt. In der Steinhuder Meerregion weht am Vormittag leichter bis mäßiger Wind. Am Nachmittag ziehen örtlich Regenschauer durch, bei höchstens etwa 13 Grad. Gegen Abend lockert die Bewölkung auf und die Nacht wird überwiegend klar bei nachlassendem Wind. Morgen ist es zunächst freundlich, später vielfach sonnig und mild. Am Dienstag überwiegend dichte Wolken, abends ist örtlich Regen möglich. Für Mittwoch deutet sich wieder freundlicheres Wetter an.
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3: Ich bin Katrin Müller. Das CDU-Präsidium berät ab heute bei einer zweitägigen Klausur in Berlin über Konsequenzen aus den jüngsten Wahlniederlagen. Dabei dürfte es auch um den Umgang mit der AfD gehen.
4: Nach den jüngsten Wahlschlappen wackelte ja sogar Kanzler Merz. Die CDU-Klausur war dann wohl auch als Ventil angekündigt worden. Offen ist, wie sehr es dabei auch nochmal eine Debatte über Merz agieren als Kanzler geben wird. Inhaltlich soll es bei der Aufarbeitung unter anderem darum gehen, Alltagsprobleme der Menschen wieder mehr in den Blick zu nehmen. Und es geht um den Umgang mit der AfD. Im Vorfeld hat schon eine rege Diskussion in CDU und CSU begonnen, ob man sich von der AfD weiter mit einer Brandmauer scharf abgrenzen will. Ronny Thorau, Berlin.
3: US-Präsident Trump hat einen neuen Präsidenten für die Ukraine gefordert. Selenskyj habe vielfach die Gelegenheit gehabt, den Ukraine-Krieg zu beenden und sich dagegen entschieden, behauptete Trump in Washington. Davor hatte sich Trump mit Kreml-Chef Putin auf die Lieferung hunderttausender Tonnen Diesel geeinigt. Fraglich ist, ob davon etwas an den Tankstellen auch hierzulande zu spüren sein wird.
5: An deutschen Tankstellen werden sich die Preise durch Trumps Dieseldeal wohl kaum ändern. Das erwartet der Wirtschaftsverband Fuels und Energie. Denn in der EU gelte ja weiter ein Importverbot für russischen Diesel. Andere Ökonomen stimmen zu, auch weil die zugesagte Sofortmenge an Diesel zu gering sei, um einen großen Unterschied zu machen. Daten des Spritpreisportals Tankerkönig zeigen bisher auch keine Sprünge bei den Spritpreisen. Durch seinen Dieseldeal mit Putin erwartet US-Präsident Donald Trump wohl vor allem Auswirkungen im eigenen Land. Babette Büchner, Redaktion.
3: Schreckliche Gewalttat im US-Bundesstaat Pennsylvania. Bei einem Schusswaffenangriff in der Kleinstadt Erie sind 8 Menschen getötet worden. Unter den Opfern sind 2 Kinder und eine hochschwangere Frau. Der Täter, ein 45-jähriger Mann, ist ebenfalls tot. Er soll sich selbst erschossen haben. Laut dem Polizeichef waren 7 der 8 Opfer mit dem Täter verwandt. Möglicherweise hätten psychische Probleme bei der Tat eine Rolle gespielt, sagt er. In mehreren Bundesländern gibt es Durchsuchungen. Das teilte das Bundeskriminalamt mit. Die genauen Hintergründe sind noch unklar. In Kiel haben mehrere Beamte von Zoll und Polizei in der Nacht in dem Zusammenhang eine Gaststätte durchsucht.
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2: Der Verkehr für die Steinhuder Meerregion. Vorsicht! Auf der A2 Hannover Richtung Dortmund besteht zwischen Garbsen und Wunstorf-Lute Gefahr durch ein defektes Fahrzeug auf dem Standstreifen. In Hannover werden ab 17 Uhr wegen des Marathonlaufs mehrere Straßen gesperrt, darunter die Braunstraße, die Goethestraße und das Leibnizufer sowie weitere Straßen in der Innenstadt. Das sind die 8 aktuellsten Blitzer in der Steinhuder Meerregion. Auf der B442 in Neustadt wird kontrolliert. In Hannover wird 2-mal geblitzt. In Linden-Süd auf der Ritter-Brüning-Straße, kurz nach der Bäckerei, und in Wettbergen auf der Neuen Straße, 90 Meter vor dem Spielplatz. Auf der Hagener Straße wird in Neustadt im Mühlenfelder Land kontrolliert. Geblitzt wird in Velje, auf der Velje, in der Nähe des Restaurants. Ein Blitzer steht in Uetze-Hägewiesen auf der Windmühlenstraße. In der Wedemark wird 2-mal geblitzt. In Berghof auf der Berghofer Straße, Ecke am Haierhaus, und in Mellendorf auf der Zeller Straße, 110 Meter vor der Feuerwehr. Alle weiteren Blitzermeldungen findet ihr auf der Meerradio-Website und in unserer App. Kommt gut durch!
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sind Wet Wet Wet und Love is All Around. Wet Wet Wet, hört euch aus dem Thema vielleicht ja auch, ne, für den einen oder anderen. Der Herbst ist da, 13 Uhr in Schnern, großer Erntefest, Umzug, 14.30 Uhr Feuerwehrkapelle Rehburg mit Blasmusik unterwegs, 19 Uhr dann mit Fackelumzug in Gärden, ab 16 Uhr auf dem Marktplatz Miguel Montalban. The Southern Vultures spielen Rock und Blues mit freiem Eintritt, auch das natürlich wieder eine tolle Sache, ne? Und in Uetze um 16 Uhr Singer-Songwriter Robbie Ballhause im Freihaus.

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0: Kurz vor 12. Guten Tag. Es ist Sonntag, ich bin's, der Gottschalk. Es war ein riesengroßes Thema und vor allem sehr, sehr wichtig diese Woche. Deswegen reden wir heute nochmal drüber, nämlich das Thema Mobbing. Es lässt uns nicht los. Früher ganz analog, heutzutage digital. Und deswegen gibt es ein Projekt vom LKA, das unfassbar wichtig ist. Das nennt sich Chat Scouts. Tilman Wessely vom LKA hat uns diese Woche mal erklärt, was da dahinter steckt.
1: Die Chat Scouts, gemeinsam gegen Cybermobbing, ist ein Projekt für Grundschulen, die sich der Prävention gegen Cybermobbing annehmen wollen. Bieten eine gemeinsame Arbeitsgrundlage und Hintergrundwissen rund um Cybermobbing für Lehrerinnen und Lehrer, Sozialpädagogen und für Präventionsbeauftragte der Polizei. Angeboten werden ganz vielfältige Materialien. Den Kern bilden 6 kindgerechte Videoepisoden zum Thema Cybermobbing. Es gibt Stundenverlaufsplanungen zu jeder Episode, Unterrichtsmaterialien zum Download, zum Beispiel Aktions- und Übungsideen, ein Chat-Scouts-Lied und ganz viele weitere Materialien.
0: Ja, das ist ein hartes Thema jetzt zum Sonntag, weiß ich, aber es ist verdammt wichtig, denn gerade wer Kinder hat, der sollte natürlich wissen, was da so abgeht und was nicht. Also das Ganze ist auf Schüler zugeschnitten, das ist auch bitter nötig, denn früher gab es Mobbing nur auf dem Schulhof, heute passiert das eben im Handy und es ist noch viel krasser.
1: Was sich auf jeden Fall verändert hat, ist, dass Kinder immer früher einen Zugriff auf Smartphones und Tablets haben und sie kommen früh in Kontakt mit digitalen Medien, nutzen Messenger-Dienste und spielen Online-Spiele, aber nicht jedes digitale Erlebnis ist eben lustig und nicht jeder Online-Kontakt ist freundlich. Und das wissen wir aus KIM-Studien und der letzten Jahre. Der Umgang mit diesen unerwünschten und gruseligen und auch traurigen Online-Erlebnissen und speziell mit Konfliktsituationen, die sich dann später zu Cybermobbing entwickeln können, das ist eben auch nicht über Nacht erlernbar.
0: Ja, jetzt wissen wir natürlich, nicht jedes blöde, unsoziale Verhalten ist gleich Mobbing. Ja, da gibt's ja auch die ein oder andere Stimme, die heute sagt, naja, man ist auch ein bisschen empfindlicher geworden. Aber auf der anderen Seite weiß man vielleicht auch ein bisschen mehr und manche Sachen sind auch einfach krasser geworden. Nicht jedes Mobbing oder Cybermobbing ist ja auch automatisch gleich eine Straftat.
1: Deshalb ist dieses Phänomen für uns von der polizeilichen Seite mit Statistiken auch ganz schlecht zu beschreiben. Eine aktuelle Studie hat aber festgestellt, ein Sechstel aller Schülerinnen und Schüler sei schon einmal von Cybermobbing betroffen gewesen und am häufigsten wird der Studie zufolge von Beschimpfungen, Beleidigungen und dem Verbreiten von Lügen berichtet. 40% der betroffenen Schülerinnen und Schüler seien online sogar erpresst oder bedroht worden und 1/4 der Befragten soll sogar Suizidgedanken wegen Mobbing gehabt haben.
0: Ja, da müssen wir eben auch nochmal ganz klar sagen, wir reden hier über Grundschüler. Ne? Das sind Grundschüler, ja? Die sind 7, 8, 9 Jahre alt. Also ein unfassbar wichtiges Projekt. Ne? Alle Infos zu den Chat Scouts gibt's online auf chatscouts.de. Also glaube ich durchaus Pflichtlektüre für jeden, der ein Kind in dem Alter hat.

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1: Moin. Im Moment melden Evensen, Esdorf und Großburg-Wedel jeweils 12 Grad. Dazu ist es verbreitet bewölkt. In der Steinhuder Meerregion gibt es heute Mittag leichten Wind und örtliche Schauer. Im weiteren Verlauf bleibt der Himmel grau und im Weserbergland fällt dabei zeitweise Regen. Gegen Abend lockert die Bewölkung auf, bevor die Nacht überwiegend locker bewölkt und windschwach verläuft. Morgen startet der Tag mit wechselnder Bewölkung. Am Nachmittag wird es freundlich und sonnig bei bis zu 15 Grad. Am Dienstag fällt nach einer grauen Nacht schon am Vormittag Regen. Später bleibt es überwiegend bedeckt. Am Mittwoch wird es voraussichtlich deutlich freundlicher.
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3: Ich bin Katrin Müller. Keine Koalitionen, keine gemeinsamen Beschlüsse, keine Zusammenarbeit. Gut die Hälfte der Menschen in Deutschland hält sogenannte Brandmauern in der Politik für richtig. Insgesamt 53% sprachen sich in einer INSA-Umfrage für Bild grundsätzlich für solche Selbstverpflichtungen aus. Knapp jeder Dritte hält sie dagegen für falsch.
4: Die Befragten sind gespalten. Jeder Zweite findet politische Brandmauern richtig, aber gegen wen? Jeder Sechste will sie nach links und rechts. Jeder Vierte nur gegen die AfD, jeder Achte nur gegen die Linke. Die CDU will nun bei einer Präsidiumsklausur ihre jüngsten Wahlschlappen aufarbeiten. Dort könnte die Brandmauer zur AfD ein Thema werden. Bei den Unionswählern zeigte sich in der Umfrage aber ein Widerspruch. Die Mehrheit hält die Brandmauer für richtig, fast die Hälfte glaubt aber auch, sie habe der Union geschadet. Ursula Winkler, Berlin.
3: US-Präsident Trump hat einen neuen Präsidenten für die Ukraine gefordert. Selenskyj habe vielfach die Gelegenheit gehabt, den Ukraine-Krieg zu beenden und sich dagegen entschieden, behauptete Trump. Kiew hält davon nichts und betont, Selenskyj genieße die Unterstützung des ukrainischen Volkes.
5: Das ukrainische Volk habe das Recht, selbst zu entscheiden, schrieb Außenminister Andriy Sybiha auf X. Äußerungen aus dem Ausland bestätigten nur, dass Selenskyj seine Aufgabe gut erfülle. Er verdiene Unterstützung, sagte der Minister. Das geltende Kriegsrecht in der Ukraine verbietet Wahlen in Kriegszeiten. Begonnen hatte den Krieg Russland. Moskau beharrt auf Maximalforderungen und hat einen Waffenstillstand mehrfach abgelehnt. Katharina Schröder, Moskau.
3: Asylklageverfahren dauern in Deutschland wieder länger. Im ersten Halbjahr dieses Jahres im Schnitt 15,3 Monate. Im Vorjahr war es noch einen Monat weniger. Das geht aus einer Antwort der Bundesregierung auf eine Anfrage der Linken hervor. Besonders lang warten müssen Betroffene mit um die 20 Monate in Sachsen und Niedersachsen. Sie stehen am Pantheon, kurven am Kolosseum vorbei und verstopfen die engen Straßen von Rom. Scharen von Golfkarts kutschieren Urlauber durch die historische Innenstadt. Mit dem Trend wächst auch der Ärger. Ende September wurden in Rom rund 130 Golfkarts kontrolliert. 10 davon vorübergehend stillgelegt und Bußgelder von insgesamt 38.000 Euro verhängt. In Florenz sind Golfkarts dagegen im historischen Zentrum weitgehend verboten.
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1: Vorsicht, B65. Zwischen Kreisverkehr Tönjesberg-Kreisel und Göttinger Chaussee gibt es eine ungesicherte Unfallstelle. Auf dem Lerchenberge im Innenstadtbereich werden ab 17 Uhr wegen des Marathonlaufs mehrere Straßen gesperrt. Hier kommen die 8 aktuellsten Blitzer für die Steinhuder Meerregion. Auf der B442 in Neustadt wird geblitzt. In Hannover wird 2-mal geblitzt. In Bodfeld im Heidkampe, Ecke Alter Mühlenkamp und in Linden-Süd auf der Ritter-Brüning-Straße, kurz nach der Bäckerei. Auf der Hagener Straße in Neustadt im Mühlenfelder Land wird geblitzt. Geblitzt wird in Welje auf der Welje, in der Nähe des Restaurants. Auch in Uetze-Hägewiesen wird auf der Windmühlenstraße kontrolliert. In der Wedemark wird 2-mal geblitzt. In Berghof auf der Berghofer Straße, Ecke am Heierhaus und in Mellendorf auf der Zellerstraße, 110 Meter vor der Feuerwehr. Alle weiteren Blitzermeldungen aus der Region findet ihr jederzeit im Netz und in der Meerradio-App. Kommt gut durch!
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Zeit. Hier ist mehr Radio für alle mit guten Herzen. Rund um Sterne oder Meer sind wir natürlich immer die Anlaufstelle. Hier ist mehr Radio der Henriettenstift in Hannover Südstadt. So langfristig schließen eine ganze Stiftung, ja, Geschäftsführung, Aufsichtsrat des Medizinkonzerns Diakovere, die wollen den Klinikstandort aufgeben und stattdessen am Anna-Stift in Kleefeld neu bauen. Das ist auch eine Meldung dieser Woche. Das ist erstmal auch nur eine Vorentscheidung. Die Klinik an der Marienstraße, die bleibt aber mindestens bis 2035 geöffnet. Also das wird noch eine wichtige Kiste sein, wo wir natürlich für euch weiterhin dranbleiben und die Augen offen halten. Hier ist mehr Radio, jetzt aber Ohren auf zu den Architects. 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

Nico Santos mit dem Weekend Lover hier bei Mehr Radio. Ich bin's, der Gottschalk. Ich glaube, er meint nicht nur die Leute, die das Wochenende mögen, aber ist auch egal. Ihr seid alle herzlich willkommen. Hier ist Mehr Radio an diesem Sonntag. Und der Anteil derjenigen, die Eigentum besitzen, gerade ein Haus, wird in den nächsten Jahren noch weiter sinken, ist in den vergangenen Jahren schon gesunken. Und vor allem auch der Anteil derjenigen, die vorher kein Wohneigentum in der Familie hatten, sinkt immer noch weiter. Aber die Wünsche sind natürlich groß, bei uns natürlich auch. Ne? Also der eine will gerne ein Haus haben, der andere sagt, mir reicht eine Wohnung. Und beim Häuserkauf natürlich auch gerne dann Feldrandlage, am besten so, dass da wirklich nie was hinkommt. Oder dann doch die Reihenhaussiedlung, ne? Das Haus am See von Peter Fox. Oder so wie jetzt, Julia Stehen, ein Haus im Nelkenweg. Was darf sein?

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1: Hallo zusammen. Momentan messen wir in Suttorf am Sportplatz, am Flughafen Hannover und in Hülsede jeweils 11 Grad. Dazu ist es verbreitet bewölkt. In der Steinhuder Meerregion ziehen heute Nachmittag zunächst noch Regenschauer durch. Am Deister gibt es am Nachmittag etwas mehr Auflockerungen, während es im flacheren Land bei leichtem bis auffrischendem Wind weitere Schauer gibt. Dabei werden bis zu 12 Grad erreicht. Zum Abend hin lockern die Wolken auf und in der kommenden Nacht bleibt es trocken sowie teils wolkig. Morgen ist es zunächst sonnig, später weiterhin freundlich und mit bis zu 15 Grad spürbar milder. Am Mittwoch beginnt der Tag wolkig mit etwas Regen. Anschließend bleibt der Himmel meist grau, örtlich fällt noch etwas Regen. Am Donnerstag deutet sich nach derzeitigem Stand deutlich freundlicheres Wetter an.
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3: Ich bin Katrin Müller. Bei einem Schiffsunglück vor der Küste von Djibouti sind nach UN-Angaben mindestens 109 Migranten ums Leben gekommen. Das hat die Internationale Organisation für Migration mitgeteilt. Mehr als 116 Passagiere des gekenterten Bootes auf dem Weg von Djibouti nach Jemen werden noch vermisst. Gut die Hälfte der Menschen in Deutschland hält sogenannte Brandmauern in der Politik für richtig. Insgesamt 53% sprachen sich in einer INSA-Umfrage für Bild grundsätzlich für solche Selbstverpflichtungen aus. Knapp jeder Dritte hält sie dagegen für falsch.
4: Die Befragten sind gespalten. Jeder Zweite findet politische Brandmauern richtig, aber gegen wen? Jeder Sechste will sie nach links und rechts. Jeder Vierte nur gegen die AfD, jeder Achte nur gegen die Linke. Die CDU will nun bei einer Präsidiumsklausur ihre jüngsten Wahlschlappen aufarbeiten. Dort könnte die Brandmauer zur AfD ein Thema werden. Bei den Unionswählern zeigte sich in der Umfrage aber ein Widerspruch. Die Mehrheit hält die Brandmauer für richtig, fast die Hälfte glaubt aber auch, sie habe der Union geschadet. Ursula Winkler, Berlin.
3: US-Präsident Trump hat einen neuen Präsidenten für die Ukraine gefordert. Selenskyj habe vielfach die Gelegenheit gehabt, den Ukraine-Krieg zu beenden und sich dagegen entschieden, behauptete Trump in Washington. Davor hatte sich Trump mit Kreml-Chef Putin auf die Lieferung hunderttausender Tonnen Diesel geeinigt. Fraglich ist, ob davon etwas an den Tankstellen auch hierzulande zu spüren sein wird.
5: An deutschen Tankstellen werden sich die Preise durch Trumps Dieseldeal wohl kaum ändern. Das erwartet der Wirtschaftsverband Fuels und Energie. Denn in der EU gelte ja weiter ein Importverbot für russischen Diesel. Andere Ökonomen stimmen zu, auch weil die zugesagte Sofortmenge an Diesel zu gering sei, um einen großen Unterschied zu machen. Daten des Spritpreisportals Tankerkönig zeigen bisher auch keine Sprünge bei den Spritpreisen. Durch seinen Dieseldeal mit Putin erwartet US-Präsident Donald Trump wohl vor allem Auswirkungen im eigenen Land. Babette Büchner, Redaktion.
3: Im Koalitionsstreit über die Rentenreform will SPD-Fraktionschef Miersch auch die Fraktionen und Länderregierungschefs einbinden, um Blockaden aufzulösen. Es gäbe Überlegungen, dass man die Fraktionen und möglicherweise auch die Ministerpräsidenten in den Prozess einbeziehe, bevor es einen Kabinettsbeschluss gäbe, sagte Miersch derzeit. Die Union ist aber gegen das Einsetzen einer neuen Arbeitsgruppe.
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1: Es liegen keine Meldungen vor. Gute und sichere Fahrt. Das sind die 8 neuesten Blitzermeldungen aus der Region. Auf der B442 in Neustadt steht ein Blitzer. In Hannover wird gleich 3-mal geblitzt. In Bodfeld im Heidkampe an der Ecke Alter Mühlenkamp, in Linden Süd auf der Ritter-Brüning-Straße kurz nach der Bäckerei und in Fahrenwald auf der Fahrenwalder Straße 120 Meter vor dem Laden. Auf der Hagener Straße in Neustadt im Mühlenfelder Land steht ein Blitzer. Geblitzt wird in Welje auf der Welje in der Nähe des Restaurants. In der Wedemark wird 2-mal geblitzt. In Berghof auf der Berghofer Straße an der Ecke am Haierhaus und in Mellendorf auf der Zellerstraße 110 Meter vor der Feuerwehr. Den Überblick über alle Blitzer in der Region gibt es auf der Meerradio-Website und in unserer App. Gute Fahrt!
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Dorffest, bei dem das nicht läuft, ist nicht richtig rund, finde ich. Wir gucken vielleicht im Schnern heute beim Herbstfest mal schauen und vor allem hören. Ansonsten für alle, die es ein bisschen maritimer mögen, ab 15 Uhr die Hallerschipper Martin Schmidt Konzertsaal in Bad Münder unterwegs. Moderne Shanty Seemannslieder. Vorher gibt's ab 14 Uhr Kaffeekuchen bei freiem Eintritt. 15 Uhr die Laienspielgruppe der Unverzagten in Lehrte Alten unterwegs. Captain Rossi auf großer Fahrt bringt Kreuzfahrt Chaos, einen trinkfesten Kapitän und vermeintlichen Starkoch in die Aula der Grundschule. Schule, auch da natürlich, wer es ein bisschen theatralischer mag, der ist da gut aufgehoben. Bei uns bleibt es musikalisch, spätestens dann mit den Top 20 bei Enrico Ostendorf ab 16 Uhr.

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Sonntagnachmittag. Ich bin's, der Gottschalk. Schön, dass ihr mit da seid. Hi. Und ja, bei euch liegt vielleicht auch auf dem Tisch das letzte Stück Kuchen. Alle sagen, sie wollen nichts mehr. Alle schauen trotzdem hin. Und ich gebe zu, ich bin dann der, der es nicht.

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1: Aktuell melden in der Steinhuder Meerregion Mariensee 12 sowie Ahlden beim Schloss und Unterlüss jeweils 11 Grad. Dazu ist es verbreitet bewölkt. Der Regen und die Schauer lassen im weiteren Verlauf des Nachmittags nach, es bleibt aber wechselhaft. Gegen Abend lockert die Bewölkung zunehmend auf. In der Nacht ist es teils locker bewölkt und meist trocken. Morgen ist es zunächst freundlich bis sonnig, später bleibt der Himmel vielfach aufgehellt. Am Dienstag fällt zunächst Regen, danach bleibt es überwiegend bedeckt, bevor am Abend wieder Auflockerungen folgen. Zum Mittwoch hin deutet sich erneut freundlicheres Wetter an.
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2: Ich bin Tanja Wagner. SPD-Fraktionschef Miersch hat eine Idee, um den Streit in der Koalition beim Thema Rente zu lösen. Er schlägt im Interview mit der Zeit vor, vor einem Kabinettsbeschluss auch die Fraktionen und Länderregierungschefs einzubinden.
3: Kann ein großer Rentengipfel den Knoten lösen? Der Streit dreht sich im Kern um das Ende der abschlagsfreien Rente nach 45 Beitragsjahren. Experten empfehlen die Abschaffung, Teile der SPD sind dagegen. Den Vorwurf der Blockade weist Fraktionschef Miersch aber zurück. Auch innerhalb der CDU gäbe es eine Riesendiskussion über die Rente, sagte er und verwies auf Ministerpräsidenten der Union, die auch für eine Beibehaltung sind. Ursula Winkler, Berlin.
2: Bei einem Schiffsunglück vor der Küste von Djibouti sind nach UN-Angaben mindestens 109 Migranten ums Leben gekommen. Mehr als 116 Passagiere des gekenterten Bootes werden noch vermisst. Das teilte die Internationale Organisation für Migration mit.
4: Jedes Jahr machen sich Zehntausende auf den Weg über die Meeresenge Bab al-Mandab, die übersetzt Tor der Tränen bedeutet. Denn die Reise in den oft überfüllten Booten von Djibouti nach Jemen ist gefährlich. Für mehr als 100 Menschen endete sie nun tödlich, als ihr Boot kenterte. Noch immer werden viele Menschen vermisst. Die Aussicht, dass sie das Unglück überlebt haben, sinkt mit jeder Stunde. Eva Kraftschick, Nairobi.
2: Friedenspreisträger Philip Sands hat Deutschland beim Abschluss der Frankfurter Buchmesse scharf kritisiert. Das deutsche Schweigen zu Israel, Gaza und dem Westjordanland sei unanständig, sagte der Völkerrechtsexperte und Nachfahre von Holocaust-Überlebenden in seiner Dankesrede in der Frankfurter Paulskirche. Die Debattenbeschränkung in Deutschland sei beunruhigend. Völkerrechtsverletzungen klar zu benennen sei nicht antisemitisch, sondern die Wahrheit. US-Präsident Trump hat auf einer Wahlkampfveranstaltung im US-Bundesstaat Texas erneut Europa angefeindet. Die Energiewende habe Deutschland fast in den Untergang getrieben. Das Land sei fast ausgelöscht worden, so Trump. Auch drohte er dem französischen Präsidenten Macron Zölle von 250% auf Wein und Champagner an. Am 3. November wird in den USA gewählt. Die Republikaner könnten dabei ihre knappe Mehrheit in beiden Kongresskammern verlieren.
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1: Blick auf die Straßen rund ums Steinhuder Meer. In Hannover werden im Innenstadtbereich ab 17 Uhr wegen des Marathonlaufs mehrere Straßen gesperrt. In Langenhagen ist die Karl-Kellner-Straße zwischen Walsroder Straße und Karl-Kellner-Straße am Pferdemarkt wegen Löscharbeiten in beiden Richtungen gesperrt. Das sind die 8 aktuellsten Blitzer in der Steinhuder Meerregion. Auf der B442 in Neustadt wird geblitzt. In Hannover wird zweimal geblitzt. In Botfeld im Heidkampe, Ecke Alter Mühlenkamp und in Linden Süd auf der Ritter-Brüning-Straße, kurz nach der Bäckerei. Auf der Hagener Straße in Neustadt im Mühlenfelder Land wird geblitzt. Geblitzt wird auch in Welje, auf der Welje, in der Nähe des Restaurants. Auf der Windmühlenstraße in Uetze-Hägewiesen steht ein Blitzer. In der Wedemark wird zweimal geblitzt. In Berghof auf der Berghofer Straße, Ecke am Haierhaus und in Mellendorf auf der Zellerstraße, 110 Meter vor der Feuerwehr. Alle weiteren Blitzermeldungen findet ihr auf der Meerradio-Website und in unserer App. Kommt gut durch!
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0: Sonntagnachmittag, die Toten Hosen. Was könnte es Besseres geben? Hier bei mehr Radio und wunderschönen guten Tag. Ich bin's, der Gottschalk. Freue mich, dass ihr mit dabei seid. Ne, noch vielleicht, denn ihr brecht ja vielleicht auch auf und sagt, Mensch, wir müssen doch mit dem Tag heute noch irgendwas anfangen. Wie wäre es denn mit einem kleinen Film über Facebook? Klingt komisch, ja, ist aber so. Und zwar seit dieser Woche im Kino. Ob der sich lohnt oder wir dann doch lieber durchgeknallte Alien-Action genießen wollen. Ronny Thorau sortiert für uns die Filmstarts der Woche.
1: Ich glaube, wir haben hier ein kleines Problem.
2: Die erste Hälfte der Alien-Horror-Comedy-Action Hope ist ein echter Adrenalinkick.
3: Was ist das?
4: Ja, jedenfalls keine uns bekannte Spezies.
2: Zum Fingernägel kauen, Augen aufreißen vor Staunen und fast schon selber Panik kriegen.
5: Rennt um euer Leben!
2: Irgendwann schaltet die kultverdächtige Action aus Südkorea dann doch mal einen Gang herunter und man kommt dazu, auch ein paar Schwächen des Films zu bemerken. Trotzdem ein genialer Filmmix.
3: Hast du es gesehen?
6: Was für eine Frage.
2: Was hat Social Media mit uns gemacht? The Social Reckoning verfilmt Whistleblower-Enthüllungen über Facebook und seinen Chef Mark Zuckerberg.
7: Ich wollte rausfinden, wer meine Freundin radikalisiert hat.
3: Und?
7: Wir waren es.
2: Der Film hat klare Helden und Schuldige und könnte Nutzer von Facebook und Co. wütend und misstrauischer machen. Was in diesem Fall aber gar nichts Schlechtes sein muss.
8: Mark, wir wollen gegen Hassreden vorgehen. Und du willst sie noch anfachen und auf die Spitze treiben?
9: Ende der Diskussion.
2: Zum Schluss ist nicht mehr so viel Liebe übrig bei einem reifen Ehepaar, oder doch?
10: Du liest nicht, du interessierst dich nicht, du verblödest langsam.
11: Ich lese jeden Tag Zeitung.
10: Den Sport.
2: Andreas Dresens Film Alte Liebe erzählt von einem Ehepaar, das durch eine Einladung aus seinem Trott gleichförmiger Tage, Frotzeleien und verschütteter Nähe herausgeholt wird.
12: Einfach eine Einladung und zack. Übrigens, ich heirate. Wir kennen den nicht mal.
13: Siehst du unsere Tochter, Harry?
2: Dank des Drehbuchs, der Dialoge und der Hauptdarsteller Dagmar Menzel und Joachim Kroll ist das alles so authentisch, als würde man einem echten Ehepaar zuschauen.
14: Man wird alt, müde, langweilig.
15: Ich will aber nicht müde, alt und langweilig werden.
16: Bist du auch nicht?
17: Noch nicht.

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hatten wir ja bis neulich, ne, dieses Sommergefühl, Summer Dreamin', für alle, die ihn jetzt schon vermissen, ein bisschen zum Träumen, gern geschehen, ne? Hier ist mehr Radio. Für euch an diesem Sonntag im Oktober könnte eigentlich auch schlimmer sein. Also raus und Pilze sammeln. Ich gebe zu, ich habe den perfekten Spot noch nicht gefunden. Ich sammle aber auch nur Maronen, bei einem anderen bin ich ein bisschen Schisser. Wenn ihr einen coolen Spot habt, lasst es mich doch gerne wissen.

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2: Einen schönen Nachmittag. Momentan messen wir in Schloss Ricklingen am Dorfplatz 12 Grad bei bewölktem Himmel. In Letter regnet es bei 12 Grad und in Warmsen sind es 13 Grad bei Sonnenschein. Heute Nachmittag bleibt die Steinhuder Meerregion wechselhaft. Leichter Regen und einzelne Schauer ziehen durch. Am Deister ist es dabei etwas freundlicher. Gegen Abend lockern die Wolken auf, in der Nacht bleibt es teils bewölkt. Morgen wird es zunächst sonnig und später weiterhin freundlich mit bis zu 15 Grad. Am Dienstag gibt es anfangs Regen, anschließend bleibt es vielfach grau, bevor die Wolken abends etwas auflockern. Am Mittwoch wird es voraussichtlich deutlich aufgelockerter.
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3: Ich bin Tanja Wagner. Tragisches Schiffsunglück vor der Küste von Djibouti. Nach Angaben der Vereinten Nationen sind dabei mindestens 109 Migranten ums Leben gekommen. Das Boot befand sich auf dem Weg nach Jemen, als es kenterte. Laut der Internationalen Organisation für Migration werden noch mehr als 116 Passagiere vermisst. Mehr als 80 Menschen überlebten das Schiffsunglück. Nach UN-Angaben handelt es sich bei allen um äthiopische Staatsangehörige. Die CDU steckt in einer der schwersten Krisen ihrer Geschichte. Heute und morgen berät die Parteiführung darüber, wie sie da wieder herauskommen kann. Das Treffen war nach den für die CDU verheerenden Landtagswahlen angesetzt worden.
4: Schwere Stimmenverluste in Berlin und Sachsen-Anhalt, in Mecklenburg-Vorpommern sogar aus dem Landtag geflogen, auf Bundesebene im Umfragetief. Jetzt will die CDU klären, woran es liegt. Wie kann die schwarz-rote Regierung auf die aktuelle Unzufriedenheit in der Bevölkerung reagieren? Weiter mit dem straffen Reformkurs wurden Themen übersehen. Und wie ist die langfristige Strategie? Muss die CDU konservativer werden, um Wähler zurückzugewinnen oder umgekehrt? Auch wenn die Ministerpräsidenten eben vorerst den Rücken gestärkt haben, muss der angeschlagene Parteichef Merz auch intern verlorenes Vertrauen zurückgewinnen. Ursula Winkler, Nachrichtenredaktion.
3: Der Papst muss operiert werden. Das 71 Jahre alte Oberhaupt der katholischen Kirche gab bei seinem Sonntagsgebet bekannt, dass bei ihm ein Knoten in der Lunge entdeckt worden sei, der sich im Anfangsstadium befindet.
5: Leo wirkte ruhig und gefasst, sagte, die Ärzte haben jetzt zu einer OP geraten, um den Knoten zu entfernen. Der Eingriff soll in den kommenden Tagen über die Bühne gehen. Weitere Einzelheiten nannte er nicht und viele Gläubige hier auf dem Petersplatz mussten erst einmal die Luft anhalten, waren völlig überrascht. Leo schien immer fit, er spielt Tennis, hat sogar ein eigenes Fitnessstudio hier in seinem Apartment und eigentlich steht für den kommenden Monat eine Reise nach Südamerika auf seinem Programm. Claudia Wächter, Rom.
3: Wirbelsturm Isaias hat in den USA mindestens 4 Menschen getötet, in Florida und Alabama. Hunderttausende sind nach offiziellen Angaben ohne Strom. Außerdem bereitet sich Mexiko auf den Hurricane Simon vor. Die mexikanische Regierung rief die Bevölkerung auf, an sicheren Orten zu bleiben.
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2: Aktuell auf den Straßen. Auf der A7 Hamburg Richtung Hannover stockt der Verkehr zwischen Dreieck Walsrode und Rastplatz Osterrier auf 5 Kilometern. In Hannovers Innenstadt gibt es ab 17 Uhr wegen des Marathonlaufs mehrere Sperrungen. Unter anderem auf der Braunstraße, der Goethestraße und dem Leibnizufer sowie auf weiteren Straßen in der Innenstadt. Rund ums Steinhuder Meer sind aktuell diese 8 Blitzer gemeldet. Auf der B442 in Neustadt steht ein Blitzer. Gleich zweimal wird in Hannover geblitzt. In Botfeld, im Heidkampe, Ecke Alter Mühlenkamp und in Linden Süd auf der Ritter-Brüning-Straße, kurz nach der Bäckerei. Geblitzt wird auch auf der Hagener Straße in Neustadt im Mühlenfelder Land. Ein Blitzer steht in Welje, auf der Welje, in der Nähe des Restaurants. Auch in Uetze-Hägewiesen misst die Polizei auf der Windmühlenstraße. In der Wedemark wird zweimal kontrolliert. In Berghof, auf der Berghofer Straße, Ecke am Haierhaus und in Mellendorf auf der Zellerstraße, 110 Meter vor der Feuerwehr. Die komplette Blitzerliste gibt es jederzeit im Netz und in der Meerradio-App. Gute Fahrt!
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Kann auch schon mal ein Tränchen fließen, ist gar kein Thema. Wenn man sich so richtig drauf einlässt, ne? John Legend mit All of Me hier bei Meerradio. Euch einen schönen Sonntagnachmittag, jetzt um kurz nach drei, mit Kaffeekuchen oder vielleicht ja auch schon auf dem Weg, zum Beispiel nach Schneeren. Da ist ja heute aktuell ja großes Erntefest und da heißt es dann ab 19 Uhr auch nochmal mit Fackelumzug und dann Party mit MA-Events bis Open End und das auf dem Sonntag. Ne? Also ich hoffe, der Chef ist schon informiert morgen.

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0: Moin.
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zum Sonntagnachmittag bei mehr Radio machen gute Laune. Noch mal ein bisschen tanzen, gar kein Thema. Ne? Und morgen starten wir wieder in eine neue Woche. Es tut mir leid, irgendeiner muss ja die schlechte Nachricht überbringen. Ja, morgen früh hören wir uns wieder. Wir, also ich, ne, der Gottschalk und ihr hoffentlich auch. Ich hoffe, das ist nicht allzu sehr eine schlechte Nachricht für euch. Ne? René Oliver kratzt immer noch ein bisschen am Hals. Aber ansonsten hätten wir noch ein paar Sachen vorbereitet. Wir wollen morgen mal klären, wo kommt eigentlich diese Flüssigkeit im Kühlschrank ständig her und wo geht die hin? Wie werden sie los? Und nach den Wahlen der letzten Wochen, auch nicht nur bei uns Kommunalwahlen, sondern darüber hinaus, wollen wir nochmal eine Auswertung machen, und zwar der U16-Wahl bei uns in der Region. Auch das eine interessante Sache. Und wir schauen uns das Dorfleben an. Pros and Cons, wie es so schön heißt. Morgen pünktlich ab 6.

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1: Derzeit melden Poggenhagen 11 sowie Lindwedel und Burgwedel jeweils 12 Grad. Dazu ist es verbreitet bewölkt. Heute Nachmittag ziehen noch Regen und einzelne Schauer durch, bei höchstens 13 Grad. Am Deister und im Weserbergland bleibt es dabei eher bedeckt, dazu weht ein leichter bis mäßiger Wind. Am Abend lockert es vielerorts auf. In der Nacht überwiegen Wolken, örtlich bleibt es klar. Morgen ist es zunächst freundlich, am Nachmittag verbreitet sonnig und mild. Am Dienstag fällt zunächst Regen, anschließend bleibt es meist grau, bevor es abends wieder auflockert. Am Mittwoch deutet sich in der Steinhuder Meerregion freundliches und ähnlich mildes Wetter an.
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3: Ich bin Tanja Wagner. Auf einer Klausurtagung berät die CDU-Führung darüber, wie sie aus einer der schwersten Krisen ihrer Geschichte herauskommen kann. Generalsekretärin Hoppermann machte vorher klar, dass es ein langer Weg wird. Gleichzeitig betonte sie, dass die Partei ihre Lehren aus den Wahlschlappen gezogen hat.
4: Nach den jüngsten Wahlschlappen wackelte ja sogar Kanzler Merz. Die CDU-Klausur war dann wohl auch als Ventil angekündigt worden. Offen ist, wie sehr es dabei auch nochmal eine Debatte über Merz' Agieren als Kanzler geben wird. Inhaltlich soll es bei der Aufarbeitung unter anderem darum gehen, Alltagsprobleme der Menschen wieder mehr in den Blick zu nehmen. Und es geht um den Umgang mit der AfD. Im Vorfeld hat schon eine rege Diskussion in CDU und CSU begonnen, ob man sich von der AfD weiter mit einer Brandmauer scharf abgrenzen will. Ronny Thorau, Berlin.
3: Kurz vor der Verhandlung am Bundesverfassungsgericht zur Erbschaftssteuer fordert Bundesfinanzminister Klingbeil eine Reform. Millionen- und Milliardenvermögen würden oft nahezu steuerfrei vererbt, während kleinere Erbschaften besteuert werden. Das verschärfe die Ungleichheit im Land, sagte der SPD-Chef der Deutschen Presseagentur. Sobald das Verfassungsgericht den rechtlichen Rahmen geklärt hat, will die SPD ihre Reformvorschläge umsetzen. Tragisches Schiffsunglück vor der Küste von Djibouti. Nach Angaben der Vereinten Nationen sind dabei mindestens 109 Migranten ums Leben gekommen. Das Boot befand sich auf dem Weg nach Jemen, als es kenterte. Laut der Internationalen Organisation für Migration werden noch mehr als 116 Passagiere vermisst. Mehr als 80 Menschen überlebten das Schiffsunglück. Nach UN-Angaben handelt es sich bei allen um äthiopische Staatsangehörige. Sie stehen am Pantheon, kurven am Kolosseum vorbei und verstopfen die engen Straßen von Rom. Scharen von Golfkarts kutschieren Urlauber durch die historische Innenstadt. Doch der Trend sorgt für Ärger.
5: Ohrenbetäubendes Gehupe hier wieder mal. Zuckelt ein Golfkart Richtung Vatikan und hält bei jedem Fotomotiv. Die Touris freut's und die Taxifahrer hier, die wettern. Die Dinger machen uns das Geschäft kaputt. Hunderte solcher Mini-Gefährte sind hier unterwegs. Einige Fahrer haben nicht mal einen Führerschein. Und die Behörden hier, die wollen das Chaos nun regeln. Eventuell sogar wie in Florenz. Dort ist die Innenstadt schon für Golfkarts tabu. Claudia Wächter, Rom.
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1: Vorsicht! Auf der A2 Dortmund Richtung Hannover gibt es zwischen Bad Eilsen und Rehren eine Gefahr durch ein defektes Fahrzeug und Personen auf der Fahrbahn. Auf der A7 Hamburg Richtung Hannover besteht zwischen Kreuz Hannover-Kirchhorst und Kreuz Hannover-Ost Gefahr durch einen Gegenstand auf dem linken Fahrstreifen, ein Plastikteil. In Hannover wird der Innenstadtbereich auf dem Lerchenberge ab 17 Uhr wegen des Marathonlaufs gesperrt. Mehrere Straßen sind gesperrt. Hier kommt euer Blitzerüberblick für die Region. Auf der B442 in Neustadt wird kontrolliert. In Hannover wird zweimal geblitzt. In Botfeld im Heidkampe, Ecke Alter Mühlenkamp und in Linden Süd auf der Ritter-Brüning-Straße, kurz nach der Bäckerei. Auf der Hagener Straße in Neustadt im Mühlenfelder Land wird geblitzt. Auf Welje in Welje, in der Nähe des Restaurants, misst die Polizei die Geschwindigkeit. Ein Blitzer steht auch in Uetze-Hägewiesen auf der Windmühlenstraße. In der Wedemark sind zwei Blitzer gemeldet. In Berghof auf der Berghofer Straße, Ecke am Haierhaus und in Mellendorf auf der Zellerstraße, 110 Meter vor der Feuerwehr. Auch online und in der Meerradio-App seid ihr jederzeit über die aktuelle Verkehrslage informiert. Gute Fahrt!
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6: Hallihallo, eure 20 meistgewünschten Hits sind wieder da. Ermittelt aus euren Musikwünschen und dem Voting der vergangenen Tage. Diesmal gibt's einen Wechsel auf Platz 1. Wir haben 4 brandneue Hit-Tipps. Mit dabei Lost Frequencies mit ganz frischer Musik, Marlon Hofstadt und David Guetta, Christy Sarandi mit einer neuen Single und Pitbull trifft doch tatsächlich auf die US-Kultrocker Kiss. Schauen wir noch einmal zurück.
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6: Loi, David Puentes mit Golden Summer auf Platz 3. Letzte Woche auf 2. Why Don't You Stay? Nico Santos. sauber, hatten wir auf 1, Kamrad.
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0: Gentleman und Michael Patrick Kelly, gerade gehört auf der 19 mit Wildfire.
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0: Hit-Tipp. Unser erster Hitvorschlag, nagelneu aus Belgien. Lost Frequencies kennen wir natürlich für Are you with me? I wanna dance by water beneath the Mexican sky. Meldet sich zurück mit einer neuen Single an seiner Seite. Clementine Douglas aus London. Sie ist ja regelmäßig als Gastsängerin im Einsatz. Zum Beispiel für Calvin Harris und auch für Lost Frequencies hat sich schon im Studio eingesungen. Diesen Titel hier zum Beispiel. So, und jetzt auf ein neues Clementine Douglas und Lost Frequencies mit Don't Forget.

0: 18 in dieser Woche Good Old Days, Chrissy Serendi. Haben wir später nochmal mit einer brandneuen Single. Auch gerade gehört Topic und Becky G, Sorry Puppy. Gleich ein sehr geiler, brandneuer Song von Purple Disco Machine. Gleich hier nach Katy Perry, Watch It Burn.
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1: Sie stand über 2 Monate bei uns an der Chartspitze und sie lieferte den Sommerhit 2026 ab Shakira immer noch in den Charts mit Burna Boy. Die kommt jetzt.
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1: Gefolgt von Magnetic. The

1996, heute vor 30 Jahren. Henry Maske sagte Goodbye. Jahrelang erfolgreich beendete er 1996 seine Boxkarriere und ausgerechnet seinen letzten Kampf verliert er. Virgil Hill war sein Gegner. Sarah Brightman und Andrea Bocelli unterstützen den Abgang mit Time to Say Goodbye. Hielt sich insgesamt 13 Wochen in den Charts. Auch 96, Michael Schumacher wechselte von Benetton zu Ferrari, um in den Folgejahren erfolgreichster Formel-1-Pilot ever zu werden. 1996, der US-Rapstar Tupac wurde angeschossen und erlag dann seinen Verletzungen 6 Tage später. Wie das immer so ist, erst danach wurde seine Musik so richtig erfolgreich. 96 gab es sehr große Aufregung um das erste geklonte Schaf. Dolly, es war auch das erste Säugetier der Welt, das geklont wurde. Independence Day mit Will Smith war 96 der Kinohit des Jahres. In den Musikcharts war Macarena von Los Del Rio, Mr. President, Coco Jumbo und Robert Miles Children angesagt. Ganz vorneweg und im kompletten Sommer 96 auf 1 die Spice Girls mit Roy.

Das hätte er sich auch nicht träumen lassen, der 32-jährige Berliner Marlon Hofstedt, dass er mal mit David Guetta einen Song gemeinsam hat. Diese Nummer hier, die wir gerade gehört haben, Code Up, unser zweiter Hitvorschlag war das. Mit neuer Musik geht's gleich weiter, Enrique Iglesias kommt. Mm-hmm.

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1: Euch einen schönen Nachmittag. Aktuell melden Rehburg-Schlag-Lockholm beim Klosterwald und Lauenhagen jeweils 13 Grad, Hornbostel 9 Grad. Dazu ist es verbreitet bewölkt. Leichter Regen prägt den späten Nachmittag, dazu weht ein schwacher Wind. In der Steinhuder Meerregion lockert es am Abend etwas auf, bevor es in der Nacht wieder dichter bewölkt ist und auf etwa 8 Grad abkühlt. Morgen beginnt freundlich und sonnig. Am Nachmittag werden bis zu 15 Grad erreicht. Am Deister bleibt es dabei etwas kühler und zeitweise lockerer bewölkt. Am Dienstag fällt zunächst gebietsweise Regen. Später wird es grau und am Abend lockert die Bewölkung etwas auf. Für Mittwoch deutet sich freundliches und ähnlich mildes Wetter an.
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2: Ich bin Tanja Wagner. SPD-Fraktionschef Mirsch hat eine Idee, um den Streit in der Koalition beim Thema Rente zu lösen. Er schlägt im Interview mit der Zeit vor, vor einem Kabinettsbeschluss auch die Fraktionen und Länderregierungschefs einzubinden.
3: Kann ein großer Rentengipfel den Knoten lösen? Der Streit dreht sich im Kern um das Ende der abschlagsfreien Rente nach 45 Beitragsjahren. Experten empfehlen die Abschaffung, Teile der SPD sind dagegen. Den Vorwurf der Blockade weist Fraktionschef Mirsch aber zurück. Auch innerhalb der CDU gäbe es eine Riesendiskussion über die Rente, sagte er und verwies auf Ministerpräsidenten der Union, die auch für eine Beibehaltung sind. Ursula Winkler, Berlin.
2: Bei einem Schiffsunglück vor der Küste von Djibouti sind nach UN-Angaben mindestens 109 Migranten ums Leben gekommen. Mehr als 116 Passagiere des gekenterten Bootes werden noch vermisst. Das teilte die Internationale Organisation für Migration mit.
4: Jedes Jahr machen sich Zehntausende auf den Weg über die Meeresenge Bab al-Mandab, die übersetzt Tor der Tränen bedeutet. Denn die Reise in den oft überfüllten Booten von Djibouti nach Jemen ist gefährlich. Für mehr als 100 Menschen endete sie nun tödlich, als ihr Boot kenterte. Noch immer werden viele Menschen vermisst. Die Aussicht, dass sie das Unglück überlebt haben, sinkt mit jeder Stunde. Eva Kraftschick, Nairobi.
2: Friedenspreisträger Philip Sands hat Deutschland beim Abschluss der Frankfurter Buchmesse scharf kritisiert. Das deutsche Schweigen zu Israel, Gaza und dem Westjordanland sei unanständig, sagte der Völkerrechtsexperte und Nachfahre von Holocaust-Überlebenden in seiner Dankesrede in der Frankfurter Paulskirche. Die Debattenbeschränkung in Deutschland sei beunruhigend. Völkerrechtsverletzungen klar zu benennen sei nicht antisemitisch, sondern die Wahrheit. Microsoft-Chef Satya Nadella fordert eine Art Notbremse für künstliche Intelligenz. Ein Mensch müsse immer in der Lage sein, ein KI-Modell mitten in der Aufgabe zu stoppen oder abzuschalten. Das schrieb Nadella auf X. Außerdem müssten alle KI-Aktionen für Menschen nachvollziehbar sein. Hintergrund: In Tests haben KI-Systeme eigenständig Hacking-Attacken durchgeführt.
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1: Vorsicht, A2 Dortmund Richtung Hannover. Zwischen Bad Eilsen und Rehren liegen Holzstücke auf dem rechten Fahrstreifen und dem Standstreifen. Außerdem ist dort ein Fahrzeug defekt und Personen befinden sich auf der Fahrbahn. Auf der A7 Kassel Richtung Hannover liegen zwischen Laatzen und Hannover-Anderten Gegenstände auf dem linken Fahrstreifen. Auf dem Lerchenberge im Innenstadtbereich werden ab 17 Uhr wegen des Marathonlaufs mehrere Straßen gesperrt. Werfen wir einen Blick auf die Blitzer in der Steinhuder Meerregion. Auf der B442 in Neustadt wird kontrolliert. In Hannover wird zweimal geblitzt. In Bodfeld im Heidkampe Ecke Alter Mühlenkamp und in Stöcken auf der Meklen-Heidestraße. In Neustadt im Mühlenfelder Land steht ein Blitzer auf der Hagener Straße. Auf der Welje in Welje wird in der Nähe des Restaurants kontrolliert. Ein Blitzer steht in Uetze-Hägewiesen auf der Windmühlenstraße. In der Wedemark wird zweimal geblitzt. In Berghof steht ein Blitzer auf der Berghofer Straße Ecke am Haiherhaus und in Mellendorf misst die Polizei auf der Zellerstraße 110 Meter vor der Feuerwehr. Die aktuelle Verkehrslage gibt es für euch auch jederzeit online auf der Meerradio-Website und in unserer App. Gute Fahrt!
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5: Wir sind mittendrin, die Plätze 20 bis 11 liegen hinter uns. Vor uns die Top 10, heute mit einer neuen Chartspitze und neuer Musik von Christy Sarandi, Pitbull und Kiss. Los geht's mit Bibi Rexha, gemeinsam mit Sister Bliss von Faithless. Der Sänger Maxi Jazz ist ja lange nicht mehr dabei, 2022 gestorben. Sister Bliss hält den Act weiter am Leben, zum Beispiel mit Bibi Rexha und dieser neuen Version. New Religion, schon 30 Wochen bei uns, in dieser auf
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0: Stream Alex Warren auf Platz 9.
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0: Hit-Tipp. Unser dritter Hitvorschlag kommt von dem Popsänger Christy Sarandi aus London, beziehungsweise seit seinem Erfolg mit dem Safri-Duo lebt er in Berlin. Dort wird mittlerweile alles produziert, wie auch dieser Song hier. Brandneu, unser dritter Hitvorschlag, What a View.

einer der Sommerhits 2026, Moving to the Sun, Ujell auf Platz 7. Sie hat in diesem Jahr den Grammy knapp verpasst, Miley Cyrus. Dafür geht's aufwärts in dieser Woche für sie mit Bass Perserates. Let's go.

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1: Vielleicht ein bisschen spät release die Single Golden Summer. Da geht's jetzt langsam abwärts für Loy und David Fuentes. Letzte Woche noch auf 3, heute hier auf
2: Platz 5.
1: Gefolgt von Nico Santos, kommt gleich von Don't You Stay.

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0: Das war unser vierter Hitvorschlag, eigentlich unverkennbar, zumindest Pitbull aus Miami, Mr. Worldwide und die New Yorker Kultrocker Kiss waren das, Reach for the Stars. Unser vierter und letzter Hitvorschlag.
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0: Letzte Woche noch an der Chartspitze, Kamrad, heute wurde abgelöst und er rutscht runter auf
2: Platz 2
0: mit Love Sorber.

0: Das waren die Top 20 für diese Woche. Wir sind am Ziel angekommen und damit fehlt nur noch eins. Die Erstplatzierten der Girlgroup Cat's Eye. Hier ist der meistgewünschte Hit der Woche, Animal.
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1: Moin aus der Meerradio Wetterredaktion. Derzeit melden Methel an der Johanneskapelle 11, Gärden 12 und Oldau 10 Grad. Dazu ist es verbreitet bewölkt. Bis zum Abend klingen die Regenschauer ab, anschließend lockert es zeitweise auf. In der Nacht bleibt es zunächst wolkig, mit Tiefstwerten um 8 Grad wird es frisch. Morgen startet freundlich und auch am Nachmittag gibt es viele heitere Abschnitte bei höchstens 15 Grad. Am Dienstag ziehen aus Westen wieder Regenfälle auf, die sich bis in den Nachmittag halten. Der Abend verläuft trockener und aufgelockerter. Für Mittwoch deutet sich erneut freundliches Wetter an, allerdings mit etwas mehr Wolken und ähnlichen Temperaturen.
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2: Ich bin Tanja Wagner. Vor der Küste Dschibutis ist ein Boot mit Migranten gekentert. Mindestens 139 Menschen kamen ums Leben, darunter 15 Kinder. Dutzende Menschen werden noch vermisst. Die Suche nach Toten und möglichen Überlebenden dauert an. Mehr als 80 Personen haben das Unglück überlebt. Das teilte die Internationale Organisation für Migration mit. Organisationschefin Amy Pope fordert sichere und legale Zugangswege für Migranten. Man dürfe diese Todesfälle nicht länger als Normalität hinnehmen. Das Bundesverfassungsgericht verhandelt ab morgen über die Erbschaftssteuer. Die bayerische Staatsregierung will unter anderem klären lassen, ob bestimmte Vorschriften verfassungswidrig sind. Die Erbschaftssteuer müsse gerechter werden, sagte Bundesfinanzminister Klingbeil der deutschen Presseagentur im Vorfeld.
3: Wer in ein reiches Elternhaus geboren wird, hat oft ausgesorgt in Deutschland. Denn große Vermögen werden oft nahezu steuerfrei vererbt. Das sei nicht gerecht, so Finanzminister Klingbeil. Er will eine Reform, allerdings noch abwarten, was das Bundesverfassungsgericht entscheidet. Verhandelt wird in Karlsruhe Montag und Dienstag. Ein Urteil folgt wohl in einigen Monaten. Bayern will vor dem Gericht gerade klären, wer Erbschafts- und Schenkungssteuerregeln festlegen darf. Der Bund für alle oder auch die Bundesländer regional. Ronny Thorau, Berlin.
2: Der Papst muss operiert werden. Das 71 Jahre alte Oberhaupt der katholischen Kirche gab bei seinem Sonntagsgebet bekannt, dass bei ihm ein Knoten in der Lunge entdeckt worden sei, der sich im Anfangsstadium befinde.
4: Leo wirkte ruhig und gefasst, sagte, die Ärzte haben jetzt zu einer OP geraten, um den Knoten zu entfernen. Der Eingriff soll in den kommenden Tagen über die Bühne gehen. Weitere Einzelheiten nannte er nicht und viele Gläubige hier auf dem Petersplatz mussten erst einmal die Luft anhalten, waren völlig überrascht. Leo schien immer fit, er spielt Tennis, hat sogar ein eigenes Fitnessstudio hier in seinem Apartment. Und eigentlich steht für den kommenden Monat eine Reise nach Südamerika auf seinem Programm. Claudia Wächter, Rom.
2: Max Verstappen hat sein Jubiläumsrennen in Singapur gewonnen. In seinem 250. Grand Prix holte sich der viermalige Weltmeister seinen 73. Karrieresieg nach seiner 50. Pole Position und dem Erfolg im Sprint tags zuvor. Charles Leclerc wurde Zweiter, Kimi Antonelli Dritter. Er baute damit seine WM-Führung aus.
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1: Aktuell auf den Straßen. Auf der B6 ist die Strecke zwischen Ortseingang und Ausfahrt Messe Süd gesperrt, weil ein Unfall aufgenommen wird. Im Innenstadtbereich von Hannover sind auf dem Lerchenberge wegen des Marathonlaufs mehrere Straßen gesperrt. Hier kommen die Blitzer für die Steinhuder Meerregion. Auf der B442 in Neustadt steht ein Blitzer. Ein Blitzer steht im Heidkampe in Bodfeld, Ecke Alter Mühlenkamp. Auf der Hagener Straße in Neustadt im Mühlenfelder Land misst die Polizei. Auch in Velje wird auf der Velje in der Nähe des Restaurants kontrolliert. Und in Uetze-Hägewiesen ist ein Blitzer auf der Windmühlenstraße gemeldet. In der Wedemark wird zweimal geblitzt. In Berghof auf der Berghofer Straße, Ecke am Haierhaus. Und in Mellendorf auf der Zellerstraße, 110 Meter vor der Feuerwehr. Alle Infos findet ihr natürlich auch online auf der Meerradio-Website und in unserer App. Kommt gut durch!
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1: Einen schönen Abend. Momentan messen wir in Laderholz an der Wassermühle 9, in Apelern 11 und in Celle 10 Grad. Dazu ist es verbreitet bewölkt. In der Steinhuder Meerregion ziehen örtlich noch einzelne Schauer durch. Der Wind weht leicht. In der Nacht bleibt es meist bewölkt, die Tiefstwerte liegen um 9 Grad. Morgen gibt es zunächst freundliche Auflockerungen, am Nachmittag wird es verbreitet sonnig bei bis zu 15 Grad. Am Dienstag bleibt der Himmel zunächst grau, bevor zeitweise Regen einsetzt. Am Deister wird es dabei windiger. Am Mittwoch deutet sich deutlich freundlicheres Wetter mit längeren, heiteren Abschnitten an.
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3: Ich bin Tanja Wagner. Die geplante Zuckersteuer bekommt Gegenwind aus den eigenen Reihen. 9 Agrar- und Verbraucherschutzminister der Union haben Bundeskanzler Merz in einem Brief aufgefordert, die Steuer zu stoppen. Der Koalitionsvertrag setze beim Thema Zucker auf Freiwilligkeit und Eigenverantwortung, nicht auf staatliche Lenkung, heißt es in dem Schreiben. Eine Zuckersteuer belaste den Kauf bestimmter Lebensmittel unnötigerweise und verschärfe die schwierige Lage der Landwirtschaft zusätzlich. Bei einem Schiffsunglück vor der Küste Dschibutis in Ostafrika sind nach UN-Angaben mindestens 139 Migranten ums Leben gekommen. Unter ihnen seien auch 15 Kinder. Dutzende Passagiere des gekenterten Bootes auf dem Weg von Dschibuti nach Jemen werden noch vermisst, teilte die Internationale Organisation für Migration mit.
4: Amy Pope, die Generaldirektorin der IOM, fordert nach der Schiffstragödie sichere und legale Zugangswege für Migranten. Dies könne Leben retten, sagte sie. Denn niemand würde in die kleinen, überfüllten Fischerboote steigen, wenn es einen anderen, einen sicheren Weg gäbe. Eva Kraftschick, Nairobi.
3: Nach der von US-Präsident Trump verlangten Ablösung des ukrainischen Präsidenten Selenskyj hat dieser mit einem Gegenangebot reagiert. Falls Trump Russland zu einer 60-tägigen vollständigen Feuerpause bewegen könne, hätte die Ukraine Zeit, Neuwahlen zu organisieren, sagte Selenskyj in einem Interview des US-Senders ABC.
5: Das ukrainische Volk habe das Recht, selbst zu entscheiden, schrieb Außenminister Andriy Sybiha auf X. Äußerungen aus dem Ausland bestätigten nur, dass Selenskyj seine Aufgabe gut erfülle. Er verdiene Unterstützung, sagte der Minister. Das geltende Kriegsrecht in der Ukraine verbietet Wahlen in Kriegszeiten. Begonnen hatte den Krieg Russland. Moskau beharrt auf Maximalforderungen und hat einen Waffenstillstand mehrfach abgelehnt. Aus Moskau, Katharina Schröder.
3: Köln gewinnt das Rhein-Derby 2:1. Gladbach bleibt auch unter dem neuen Trainer Blessin punktlos Tabellenletzter. Bitter zudem, überschattet hat das Derby das Verhalten einiger Gästefans. Sie hatten im Block randaliert und Leuchtraketen in die Kölner Zuschauerränge geschossen. Das Spiel wurde daraufhin kurz unterbrochen.
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1: Vorsicht! Wegen mehrerer Unfälle auf der A2 Hannover Richtung Dortmund besteht Gefahr durch eine ungesicherte Unfallstelle. Auf der A2 Dortmund Richtung Hannover ist die Richtungsfahrbahn zwischen Bad Nenndorf und Wunstorf-Kohlenfeld nach einem schweren Verkehrsunfall gesperrt. Ein Rettungshubschrauber ist im Einsatz. In Hannover sind auf dem Lerchenberge wegen des Marathonlaufs mehrere Straßen im Innenstadtbereich gesperrt. Das sind die aktuellen Blitzer in der Steinhuder Meerregion. Auf der B442 in Neustadt steht ein Blitzer. Im Heidkampe in Bodfeld steht ein Blitzer an der Ecke Alter Mühlenkamp. 90 Meter vor dem Spielplatz wird auf der neuen Straße in Wettbergen kontrolliert. Die Polizei kontrolliert auf der Hagener Straße in Neustadt im Mühlenfelder Land. Geblitzt wird in Velje auf der Velje in der Nähe des Restaurants. Ein Blitzer steht in Uetze-Hägewiesen auf der Windmühlenstraße. In der Wedemark wird zweimal geblitzt. In Berghof auf der Berghofer Straße, Ecke am Haierhaus und in Mellendorf auf der Zellerstraße, 110 Meter vor der Feuerwehr. Die aktuelle Verkehrslage findet ihr wie immer auch im Netz und in unserer Meerradio-App. Gute Fahrt!
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1: Moin. Aktuell melden Buchholz an der Aller und Walle 9 Grad. Brelingen an der alten Kornbrennerei 10 Grad. Dazu ist es in Buchholz und Brelingen klar, in Walle leicht bewölkt. Bei leichtem Wind bleibt es heute Abend meist trocken. In der kommenden Nacht bleibt der Himmel überwiegend grau. Die Temperaturen liegen bei etwa 8 Grad. In der Steinhuder Meerregion beginnt morgen ein freundlicher Tag mit sonnigen Abschnitten. Auch am Nachmittag bleibt es heiter. Am Abend klart es weiter auf, im flacheren Land werden die höchsten Werte erreicht, am Deister bleibt es etwas kühler. Am Dienstag ist es zunächst grau, am Nachmittag kommt Regen auf, bevor es abends wieder auflockert. Zum Mittwoch hin deutet sich deutlich freundlicheres Wetter mit sonnigen Abschnitten an.
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2: Ich bin Tanja Wagner. Vor der Küste Dschibutis ist ein Boot mit Migranten gekentert. Mindestens 139 Menschen kamen ums Leben, darunter 15 Kinder. Dutzende Menschen werden noch vermisst. Die Suche nach Toten und möglichen Überlebenden dauert an. Mehr als 80 Personen haben das Unglück überlebt. Das teilte die Internationale Organisation für Migration mit. Organisationschefin Amy Pope fordert sichere und legale Zugangswege für Migranten. Man dürfe diese Todesfälle nicht länger als Normalität hinnehmen. Das Bundesverfassungsgericht verhandelt ab morgen über die Erbschaftssteuer. Die bayerische Staatsregierung will unter anderem klären lassen, ob bestimmte Vorschriften verfassungswidrig sind. Die Erbschaftssteuer müsse gerechter werden, sagte Bundesfinanzminister Klingbeil der deutschen Presseagentur im Vorfeld.
3: Wer in ein reiches Elternhaus geboren wird, hat oft ausgesorgt in Deutschland. Denn große Vermögen werden oft nahezu steuerfrei vererbt. Das sei nicht gerecht, so Finanzminister Klingbeil. Er will eine Reform, allerdings noch abwarten, was das Bundesverfassungsgericht entscheidet. Verhandelt wird in Karlsruhe Montag und Dienstag. Ein Urteil folgt wohl in einigen Monaten. Bayern will vor dem Gericht gerade klären, wer Erbschafts- und Schenkungssteuerregeln festlegen darf. Der Bund für alle oder auch die Bundesländer regional. Ronny Thorau, Berlin.
2: Der Papst muss operiert werden. Das 71 Jahre alte Oberhaupt der katholischen Kirche gab bei seinem Sonntagsgebet bekannt, dass bei ihm ein Knoten in der Lunge entdeckt worden sei, der sich im Anfangsstadium befinde.
4: Leo wirkte ruhig und gefasst, sagte. Die Ärzte haben jetzt zu einer OP geraten, um den Knoten zu entfernen. Der Eingriff soll in den kommenden Tagen über die Bühne gehen. Weitere Einzelheiten nannte er nicht und viele Gläubige hier auf dem Petersplatz mussten erst einmal die Luft anhalten, waren völlig überrascht. Leo schien immer fit, er spielt Tennis, hat sogar ein eigenes Fitnessstudio hier in seinem Apartment und eigentlich steht für den kommenden Monat eine Reise nach Südamerika auf seinem Programm. Claudia Wächter, Rom.
2: Mit einem späten Joker-Tor ist der SC Freiburg an die Tabellenspitze der Fußball-Bundesliga gesprungen. Die Badener bezwangen den FC Schalke 04 mit 2:1 und zogen zum Abschluss des 5. Spieltags am bisherigen Tabellenführer Dortmund und an Rekordmeister Bayern München vorbei. Im Rhein-Derby hat der 1. FC Köln mit 2:1 gewonnen. Gladbach bleibt damit auch nach 5 Spielen punktlos und steht als Tabellenletzter da.
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1: Vorsicht, A2 Dortmund Richtung Hannover. Zwischen Bad Nenndorf und Wunstorf-Kohlenfeld gibt es einen schweren Verkehrsunfall. Die Strecke ist gesperrt, ein Rettungshubschrauber ist im Einsatz. Auf der A2 Hannover Richtung Dortmund besteht wegen einer ungesicherten Unfallstelle Gefahr. In beiden Richtungen gibt es mehrere Unfälle. Auf der A7 Hamburg Richtung Hannover besteht zwischen Großburg-Wedel und Altwarmbüchen Gefahr durch einen Reifen auf der Fahrbahn. Auf der B214 Nienburg Richtung Celle besteht Gefahr durch ein totes Tier auf der Fahrbahn. In Hannover ist auf dem Lerchenberge der Innenstadtbereich wegen einer Sportveranstaltung, eines Marathonlaufs, gesperrt. Am Veranstaltungstag sind mehrere Straßen gesperrt. Das sind die aktuellen Blitzer in der Steinhuder Meerregion. Auf der B442 in Neustadt wird geblitzt. In Hannover wird zweimal geblitzt. In Bodfeld, im Heidkampe Ecke Alter Mühlenkamp und in Wettbergen auf der Neuen Straße, 90 Meter vor dem Spielplatz. Auf der Hagener Straße in Neustadt im Mühlenfelder Land wird ebenfalls kontrolliert. Geblitzt wird in Welje, auf der Welje, in der Nähe des Restaurants. Auch in Uetze-Hägewiesen steht ein Blitzer auf der Windmühlenstraße. In der Wedemark wird zweimal geblitzt. In Berghof auf der Berghofer Straße Ecke am Haierhaus und in Mellendorf auf der Zellerstraße, 110 Meter vor der Feuerwehr. Die aktuelle Verkehrslage findet ihr wie immer auch im Netz und in unserer Meerradio-App. Gute Fahrt!
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1: Moin aus der Meerradio Wetterredaktion. Aktuell melden Garbsenhorst und Linzburg jeweils 10 Grad und Wietzen am Skulpturenweg 9 Grad. Dazu ist es verbreitet klar. In unserer Region zwischen Heide und Hildesheim bleibt der Abend zunächst bei leichtem Wind. In der Nacht wird es dichter bewölkt. Örtlich sind in Nienburger Land einzelne Schauer möglich. Die Temperaturen sinken auf etwa 9 Grad. Morgen ist es zunächst freundlich bis sonnig. Am Nachmittag bleibt es mit höchstens 15 Grad angenehm. Am Dienstag zeigt sich der Himmel zunächst grau, später fällt zeitweise Regen. Zum Mittwoch hin deutet sich wieder freundlicheres Wetter an.
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3: Ich bin Tanja Wagner. Nach drei verlorenen Landtagswahlen und Umfragewerten unter 20% berät die Parteiführung der CDU bei einer Klausur in Berlin. Generalsekretärin Hoppermann dämpfte die Erwartungen. Die Klausur sei nicht die Wunderwaffe, sondern der Beginn eines Prozesses. Der rheinland-pfälzische Landeschef Schneider schlug im ARD-Bericht aus Berlin vor, die Stromsteuer für alle zu senken, um die Energiepreise abzufedern. Das sei im Koalitionsvertrag in Aussicht gestellt, aber nicht umgesetzt worden. Auch Thüringens Ministerpräsident Mario Vogt machte sich für geringere Lebenshaltungskosten stark. US-Präsident Trump hat verkündet, dass die Ukraine und Russland künftig auf Angriffe ihrer Energieanlagen verzichten. Es ist allerdings nicht Trumps erste Ankündigung dieser Art.
4: Erst vor rund 4 Wochen hatte Trump behauptet, Moskau und Kiew würden die Angriffe auf die Energiesektoren einstellen. Doch die angebliche Vereinbarung hielt keine 24 Stunden. Und auch diesmal scheint am Versprechen nicht viel dran zu sein. Selenskyj sagte kurz darauf, er wisse gar nichts von der Einigung. Aber der Ukrainer verspricht, wenn Putin seine Angriffe auf Energieanlagen stoppt, will Selenskyj dem Beispiel folgen. Selenskyj bietet außerdem an, Neuwahlen abzuhalten, sollte Trump Putin von einer 60-tägigen allgemeinen Waffenruhe überzeugen. Trump hatte zuvor die Ablösung des ukrainischen Präsidenten gefordert. Jan-Christoph Freibert, Washington.
3: Bei einem Schiffsunglück vor der Küste Djiboutis in Ostafrika sind nach UN-Angaben mindestens 139 Migranten ums Leben gekommen. Unter ihnen seien auch 15 Kinder. Dutzende Passagiere werden laut UN noch vermisst.
5: Amy Pope, die Generaldirektorin der IOM, fordert nach der Schiffstragödie sichere und legale Zugangswege für Migranten. Dies könne Leben retten, sagte sie. Denn niemand würde in die kleinen, überfüllten Fischerboote steigen, wenn es einen anderen, einen sicheren Weg gebe. Wir dürfen diese Todesfälle nicht länger als Normalität hinnehmen, sagt die IOM-Chefin angesichts von mehr als 1000 Toten in der Meeresenge Bab al-Mandab allein seit 2025. Eva Kraftschick, Nairobi.
3: Freiburg ist neu an der Bundesligaspitze. Der Verein hat Schalke 04 mit 2:1 geschlagen und ist an Dortmund und den Bayern vorbeigezogen. Zuvor hatte Köln im Rhein-Derby Gladbach mit 2:1 geschlagen. Gladbach bleibt damit Tabellenletzter.
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1: Vorsicht! Auf der A2 Hannover Richtung Dortmund gibt es eine ungesicherte Unfallstelle und mehrere Unfälle in beiden Richtungen. Auf der A2 Dortmund Richtung Hannover ist die Strecke zwischen Bad Nenndorf und Wunsdorf-Kohlenfeld nach einem schweren Verkehrsunfall gesperrt. Ein Rettungshubschrauber ist im Einsatz. Auf der B214 zwischen Markelndorf und Jeversen liegt ein totes Tier auf der Fahrbahn. Die K231 ist zwischen der B217 in Weetzen und Gerden in beiden Richtungen gesperrt, weil ein Unfall aufgenommen wird. Dort besteht Gefahr. Die Gerdener Straße zwischen Gerden und Ronnenberg ist in beiden Richtungen gesperrt, weil ein Unfall aufgenommen wird. Dort besteht Gefahr. Die Straße auf dem Lerchenberge ist im Innenstadtbereich von Hannover wegen des Marathonlaufs gesperrt. Außerdem sind mehrere Straßen gesperrt. Frisch gemeldet. Das sind die 8 aktuellsten Blitzer in der Region. Auf der B442 in Neustadt misst die Polizei. Geblitzt wird auch in Landringhausen auf der Wunsdorfer Straße. In Bodfeld steht ein Blitzer im Heidkampe, Ecke Alter Mühlenkamp. Kontrolliert wird auf der Hagener Straße in Neustadt im Mühlenfelder Land. Auch in Steierberg gibt es auf der Welje in der Nähe des Restaurants einen Blitzer. Auf der Windmühlenstraße in Uetze-Hägewiesen misst ein Blitzer. In der Wedemark wird 2-mal geblitzt. In Berghof auf der Berghofer Straße, Ecke am Heierhaus. Und in Mellendorf auf der Zellerstraße, 110 Meter vor der Feuerwehr. Die ganze Liste mit allen gemeldeten Blitzern findet ihr online und in unserer Meerradio-App. Kommt gut durch!
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1: Moin. Aktuell melden Rehburg am Rehburger Moor und Seelze jeweils 10 Grad, die Südheide 8 Grad. In Rehburg ist es leicht bewölkt, in Seelze und der Südheide wolkenlos. In der Steinhuder Meerregion ist der Wind heute Abend schwach, bis Mitternacht verdichten sich die Wolken und in der Nacht bleibt es meist bedeckt. Die Tiefstwerte liegen um 8 Grad. Morgen beginnt der Tag freundlich. Am Nachmittag ziehen lockere Wolken durch, dabei werden bis zu 15 Grad erreicht. Morgen Abend klart es vielfach auf. Am Dienstag bleibt es überwiegend grau. Regional kommt etwas Regen hinzu, besonders im Schaumburger Land und im Weserbergland. Am Mittwoch deutet sich wieder freundlicheres Wetter mit längeren sonnigen Abschnitten an.
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3: Ich bin Dirk Zeitler. US-Präsident Trump hat verkündet, dass die Ukraine und Russland künftig auf Angriffe ihrer Energieanlagen verzichten. Es ist allerdings nicht Trumps erste Ankündigung dieser Art.
4: Erst vor rund 4 Wochen hatte Trump behauptet, Moskau und Kiew würden die Angriffe auf die Energiesektoren einstellen. Doch die angebliche Vereinbarung hielt keine 24 Stunden. Und auch diesmal scheint am Versprechen nicht viel dran zu sein. Selenskyj sagte kurz darauf, er wisse gar nichts von der Einigung. Aber der Ukrainer verspricht, wenn Putin seine Angriffe auf Energieanlagen stoppt, will Selenskyj dem Beispiel folgen. Jan-Christoph Freibert, Washington.
3: Die CDU ist in der Krise. Nach 3 verlorenen Landtagswahlen und Umfragewerten unter 20% berät die Parteiführung bei einer Klausur in Berlin. Generalsekretärin Hoppermann dämpfte die Erwartungen. Die Klausur sei nicht die eine Wunderwaffe, sondern der Beginn eines Prozesses. Es gehe darum, Vertrauen zurückzugewinnen. Der rheinland-pfälzische Landeschef Gordon Schnieder schlug im ARD-Bericht aus Berlin vor, die Stromsteuer für alle zu senken, um Energiepreise abzufedern. Das sei im Koalitionsvertrag in Aussicht gestellt, aber nicht umgesetzt worden. Das Bundesverfassungsgericht verhandelt ab morgen über ein heißes Eisen, die Erbschaftssteuer. Die bayerische Staatsregierung will unter anderem klären lassen, ob bestimmte Vorschriften verfassungswidrig sind. Bundesfinanzminister Klingbeil sieht auf jeden Fall Reformbedarf. Die Erbschaftssteuer müsse gerechter werden, sagte Klingbeil.
5: Wer in ein reiches Elternhaus geboren wird, hat oft ausgesorgt in Deutschland. Denn große Vermögen werden oft nahezu steuerfrei vererbt. Das sei nicht gerecht, so Finanzminister Klingbeil. Er will eine Reform, allerdings noch abwarten, was das Bundesverfassungsgericht entscheidet. Verhandelt wird in Karlsruhe Montag und Dienstag. Ein Urteil folgt wohl in einigen Monaten. Bayern will vor dem Gericht gerade klären, wer Erbschafts- und Schenkungssteuerregeln festlegen darf. Der Bund für alle oder auch die Bundesländer regional. Ronny Thorau, Nachrichtenredaktion.
3: Zum Fußball. Freiburg ist neu an der Bundesligaspitze. Der SC Freiburg hat Schalke 04 mit 2:1 geschlagen und ist an Dortmund und den Bayern vorbeigezogen. Zuvor hatte Köln im Rhein-Derby Gladbach mit 2:1 geschlagen. Gladbach bleibt damit Tabellenletzter.
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1: Vorsicht! Nach einem schweren Verkehrsunfall ist die A2 Dortmund Richtung Hannover zwischen Bad Nenndorf und Wunstorf-Kohlenfeld voll gesperrt. Ein Rettungshubschrauber ist im Einsatz. Auf der A2 Hannover Richtung Dortmund besteht wegen einer ungesicherten Unfallstelle Gefahr. Außerdem gibt es mehrere Unfälle in beiden Richtungen. In Hannover ist der Innenstadtbereich auf dem Lerchenberge wegen des Marathonlaufs gesperrt. Mehrere Straßen sind gesperrt. Das sind die aktuellen Blitzer in der Steinhuder Meerregion. Auf der B442 in Neustadt ist ein Blitzer gemeldet. Im Heidkampe in Bodfeld, Ecke Alter Mühlenkamp, steht ein Blitzer. Auch auf der neuen Straße in Wettbergen, 90 Meter vor dem Spielplatz, misst die Polizei die Geschwindigkeit. Auf der Hagener Straße in Neustadt im Mühlenfelder Land wird kontrolliert. Geblitzt wird auf der Welje in Welje, in der Nähe des Restaurants. Und in Uetze-Hägewiesen steht auf der Windmühlenstraße ein Blitzer. In der Wedemark wird zweimal geblitzt. In Berghof auf der Berghofer Straße, Ecke am Haierhaus. Und in Mellendorf auf der Zellerstraße, 110 Meter vor der Feuerwehr. Die aktuelle Verkehrslage findet ihr wie immer auch im Netz und in unserer Meerradio-App. Gute Fahrt!
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0: Ich bin Doc Zeidler. Die geplante Zuckersteuer bekommt Gegenwind aus den eigenen Reihen. 9 Agrar- und Verbraucherschutzminister der Union haben Bundeskanzler Merz in einem Brief aufgefordert, die Steuer zu stoppen. Der Koalitionsvertrag setze beim Thema Zucker auf Freiwilligkeit und Eigenverantwortung, nicht auf staatliche Lenkung, heißt es in dem Schreiben. Eine Zuckersteuer belaste den Kauf bestimmter Lebensmittel unnötigerweise und verschärfe die schwierige Lage der Landwirtschaft zusätzlich. US-Präsident Trump hat verkündet, dass die Ukraine und Russland künftig auf Angriffe auf ihre Energieanlagen verzichten. Es ist allerdings nicht Trumps erste Ankündigung dieser Art.
1: Erst vor rund 4 Wochen hatte Trump behauptet, Moskau und Kiew würden die Angriffe auf die Energiesektoren einstellen. Doch die angebliche Vereinbarung hielt keine 24 Stunden. Und auch diesmal scheint am Versprechen nicht viel dran zu sein. Selenskyj sagte kurz darauf, er wisse gar nichts von der Einigung. Aber der Ukrainer verspricht, wenn Putin seine Angriffe auf Energieanlagen stoppt, will Selenskyj dem Beispiel folgen. Selenskyj bietet außerdem an, Neuwahlen abzuhalten, sollte Trump Putin von einer 60-tägigen allgemeinen Waffenruhe überzeugen. Trump hatte zuvor die Ablösung des ukrainischen Präsidenten gefordert. Aus Washington, Jan-Christoph Heibert.
0: Das Bundesverfassungsgericht verhandelt ab morgen über ein heißes Eisen, die Erbschaftssteuer. Die bayerische Staatsregierung will unter anderem klären lassen, ob bestimmte Vorschriften verfassungswidrig sind. Bundesfinanzminister Klingbeil sieht auf jeden Fall Reformbedarf. Die Erbschaftssteuer müsse gerechter werden, sagte Klingbeil.
2: Wer in ein reiches Elternhaus geboren wird, hat oft ausgesorgt in Deutschland. Denn große Vermögen werden oft nahezu steuerfrei vererbt. Das sei nicht gerecht, so Finanzminister Klingbeil. Er will eine Reform, allerdings noch abwarten, was das Bundesverfassungsgericht entscheidet. Bayern will vor dem Gericht gerade klären, wer Erbschafts- und Schenkungssteuerregeln festlegen darf. Der Bund für alle oder auch die Bundesländer regional. Ronny Thorau, Nachrichtenredaktion.
0: Zum Fußball. Der SC Freiburg ist neuer Tabellenführer in der Bundesliga. Gegen Schalke 04 haben die Freiburger 2:1 gewonnen. Im Rhein-Derby hat der 1. FC Köln mit 2:1 gewonnen. Gladbach bleibt damit auch nach 5 Spielen punktlos und steht als Tabellenletzter da.

0: bin Dirk Zeitler. Die geplante Zuckersteuer bekommt Gegenwind aus den eigenen Reihen. 9 Agrar- und Verbraucherschutzminister der Union haben Bundeskanzler Merz in einem Brief aufgefordert, die Steuer zu stoppen. Der Koalitionsvertrag setze beim Thema Zucker auf Freiwilligkeit und Eigenverantwortung, nicht auf staatliche Lenkung, heißt es in dem Schreiben. Eine Zuckersteuer belaste den Kauf bestimmter Lebensmittel unnötigerweise und verschärfe die schwierige Lage der Landwirtschaft zusätzlich. Papst Leo muss operiert werden. Das 71 Jahre alte Oberhaupt der katholischen Kirche gab bei seinem Sonntagsgebet bekannt, dass bei ihm ein Knoten in der Lunge entdeckt worden sei, der sich im Anfangsstadium befinde.
1: Leo wirkte ruhig und gefasst, sagte. Die Ärzte haben jetzt zu einer OP geraten, um den Knoten zu entfernen. Der Eingriff soll in den kommenden Tagen über die Bühne gehen. Weitere Einzelheiten nannte er nicht und viele Gläubige hier auf dem Petersplatz mussten erst einmal die Luft anhalten, waren völlig überrascht. Leo schien immer fit, er spielt Tennis, hat sogar ein eigenes Fitnessstudio hier in seinem Apartment und eigentlich steht für den kommenden Monat eine Reise nach Südamerika auf seinem Programm. Aus Rom, Claudia Wächter.
0: US-Präsident Trump hat verkündet, dass die Ukraine und Russland künftig auf Angriffe auf ihre Energieanlagen verzichten. Es ist allerdings nicht Trumps erste Ankündigung dieser Art.
2: Erst vor rund 4 Wochen hatte Trump behauptet, Moskau und Kiew würden die Angriffe auf die Energiesektoren einstellen. Doch die angebliche Vereinbarung hielt keine 24 Stunden. Und auch diesmal scheint am Versprechen nicht viel dran zu sein. Selenskyj sagte kurz darauf, er wisse gar nichts von der Einigung. Aber der Ukrainer verspricht, wenn Putin seine Angriffe auf Energieanlagen stoppt, will Selenskyj dem Beispiel folgen. Selenskyj bietet außerdem an, Neuwahlen abzuhalten, sollte Trump Putin von einer 60-tägigen allgemeinen Waffenruhe überzeugen. Trump hatte zuvor die Ablösung des ukrainischen Präsidenten gefordert. Aus Washington, Jan-Christoph Heibert.
0: Zum Fußball. Der SC Freiburg ist neuer Tabellenführer in der Bundesliga. Gegen Schalke 04 haben die Freiburger 2:1 gewonnen. Im Rhein-Derby hatte erst FC Köln mit 2:1 gewonnen. Gladbach bleibt damit auch nach 5 Spielen punktlos und steht als Tabellenletzter da.

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1: Ich bin Dirk Zeitler. Die CDU setzt heute ihre Führungsklausur fort. Die Partei steckt in einer der schwersten Krisen ihrer Geschichte. Die Parteiführung berät darüber, wie sie da wieder herauskommen kann. Das Treffen war nach den für die CDU verheerenden Landtagswahlen angesetzt worden.
2: Schwere Stimmenverluste in Berlin und Sachsen-Anhalt, in Mecklenburg-Vorpommern sogar aus dem Landtag geflogen, auf Bundesebene im Umfragetief. Jetzt will die CDU klären, woran es liegt. Wie kann die schwarz-rote Regierung auf die aktuelle Unzufriedenheit in der Bevölkerung reagieren? Weiter mit dem straffen Reformkurs? Wurden Themen übersehen? Und wie ist die langfristige Strategie? Muss die CDU konservativer werden, um Wähler zurückzugewinnen oder umgekehrt? Auch wenn die Ministerpräsidenten ihm vorerst den Rücken gestärkt haben, muss der angeschlagene Parteichef März auch intern verlorenes Vertrauen zurückgewinnen. Ursula Winkler, Nachrichtenredaktion.
1: Die geplante Zuckersteuer bekommt Gegenwind aus den eigenen Reihen. Neun Agrar- und Verbraucherschutzminister der Union haben Bundeskanzler Merz in einem Brief aufgefordert, die Steuer zu stoppen. Der Koalitionsvertrag setze beim Thema Zucker auf Freiwilligkeit und Eigenverantwortung, nicht auf staatliche Lenkung, heißt es in dem Schreiben. Eine Zuckersteuer belaste den Kauf bestimmter Lebensmittel unnötigerweise und verschärfe die schwierige Lage der Landwirtschaft zusätzlich. Papst Leo muss operiert werden. Das 71 Jahre alte Oberhaupt der katholischen Kirche gab bei seinem Sonntagsgebet bekannt, dass bei ihm ein Knoten in der Lunge entdeckt worden sei, der sich im Anfangsstadium befinde.
3: Leo wirkte ruhig und gefasst, sagte. Die Ärzte haben mir zu einer OP geraten, um den Knoten zu entfernen. Der Eingriff soll in den kommenden Tagen über die Bühne gehen. Weitere Einzelheiten nannte er nicht und viele Gläubige hier auf dem Petersplatz mussten erst einmal die Luft anhalten, waren völlig überrascht. Leo schien immer fit, er spielt Tennis, hat sogar ein eigenes Fitnessstudio hier in seinem Apartment und eigentlich steht für den kommenden Monat eine Reise nach Südamerika auf seinem Programm. Aus Rom, Claudia Wächter.
1: Zum Fußball. Der SC Freiburg ist neuer Tabellenführer in der Bundesliga. Gegen Schalke 04 haben die Freiburger 2:1 gewonnen. Im Rhein-Derby hatte 1. FC Köln mit 2:1 gewonnen. Gladbach bleibt damit auch nach 5 Spielen punktlos und steht als Tabellenletzter da.

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1: Ich bin Dirk Zeitler. Die CDU setzt heute ihre Führungsklausur fort. Die Partei steckt in einer der schwersten Krisen ihrer Geschichte. Die Parteiführung berät darüber, wie sie da wieder herauskommen kann. Das Treffen war nach den für die CDU verheerenden Landtagswahlen angesetzt worden.
2: Schwere Stimmenverluste in Berlin und Sachsen-Anhalt, in Mecklenburg-Vorpommern sogar aus dem Landtag geflogen, auf Bundesebene im Umfragetief. Jetzt will die CDU klären, woran es liegt. Wie kann die schwarz-rote Regierung auf die aktuelle Unzufriedenheit in der Bevölkerung reagieren? Weiter mit dem straffen Reformkurs? Wurden Themen übersehen? Und wie ist die langfristige Strategie? Muss die CDU konservativer werden, um Wähler zurückzugewinnen? Oder umgekehrt? Auch wenn die Ministerpräsidenten eben vorerst den Rücken gestärkt haben, muss der angeschlagene Parteichef Merz auch intern verlorenes Vertrauen zurückgewinnen. Ursula Winkler, Nachrichtenredaktion.
1: CSU-Chef Söder hat Abweichler in der Union klar aufgefordert, wer nicht mitziehe, solle gehen. Wollt ihr woanders hin, dann sagt's auch, sagte Söder in der ARD-Sendung Karin Mioska. Hintergrund ist die Wahl des ersten AfD-Landtagspräsidenten Anfang Oktober in Magdeburg, bei der der Kandidat 4 Stimmen mehr bekam als erwartet. Söder vermutet, dies geschah aus einer tiefen Verwundung der CDU-Fraktion heraus. US-Präsident Trump hat verkündet, dass die Ukraine und Russland künftig auf Angriffe ihrer Energieanlagen verzichten. Es ist allerdings nicht Trumps erste Ankündigung dieser Art.
3: Erst vor rund 4 Wochen hatte Trump behauptet, Moskau und Kiew würden die Angriffe auf die Energiesektoren einstellen. Doch die angebliche Vereinbarung hielt keine 24 Stunden. Und auch diesmal scheint am Versprechen nicht viel dran zu sein. Selenskyj sagte kurz darauf, er wisse gar nichts von der Einigung. Aber der Ukrainer verspricht, wenn Putin seine Angriffe auf Energieanlagen stoppt, will Selenskyj dem Beispiel folgen. Selenskyj bietet außerdem an, Neuwahlen abzuhalten, sollte Trump Putin von einer 60-tägigen allgemeinen Waffenruhe überzeugen. Trump hatte zuvor die Ablösung des ukrainischen Präsidenten gefordert. Aus Washington, Jan-Christoph Heibert.
1: Zum Fußball. Der SC Freiburg ist neuer Tabellenführer in der Bundesliga. Gegen Schalke 04 haben die Freiburger 2:1 gewonnen. Im Rhein-Derby hatte erst FC Köln mit 2:1 gewonnen. Gladbach bleibt damit auch nach 5 Spielen punktlos und steht als Tabellenletzter da.